0: plant Bundesfamilienministerin Prien den nächsten Einschnitt. Der Unterhaltsvorschuss für Alleinerziehende soll eingeschränkt werden. Colin Mock mit den Einzelheiten.
1: Der soll künftig nur noch für Kinder bis einschließlich 15 Jahren ausgezahlt werden, heißt es jetzt aus Priens Ministerium. Aktuell wird der Unterhaltsvorschuss bis zum Ende des 18. Lebensjahres gezahlt, wenn der unterhaltspflichtige Elternteil entweder nicht zahlt, nicht bekannt oder verstorben ist. Ein entsprechender Gesetzentwurf mit den neuen Plänen soll demnächst vorliegen. Hintergrund seien, wie auch beim Elterngeld, die Sparvorgaben an den Bundeshaushalt.
0: Für die VW-Beschäftigten geht's mit einem großen Fragezeichen in die Sommerferien. Gespart werden muss, aber Werksschließungen nicht unbedingt, sagt Konzernchef Blume. Einzelheiten von Fabian Hoffmann.
2: Auf der Kippe stehen die Werke in Zwickau, Emden, Hannover und Neckarsulm und auch zigtausende Jobs. Nun der VW-Chef in der Bild am Sonntag. Es gibt intelligentere Lösungen, als Werke zu schließen. Sein Plan ist es, die Produktionskosten in den Werken weiter zu senken. Da habe man zuletzt schon viel erreicht und die Kosten um ein Fünftel gedrückt. Zuversichtlich stimmt Blume auch, dass sich die E-Autos von VW immer besser verkaufen.
0: Für Alexander Zverev ist der Traum vom Wimbledon-Sieg geplatzt. Deutschlands aktuell bester Tennisspieler hat das Finale gegen den Weltranglisten-Ersten Jannik Sinner mit 1:3 nach Sätzen verloren. Für den Italiener ist es die Titelverteidigung.

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2: Sushi ist erfunden worden von einem japanischen Studenten, der sich dachte,
3: boah, ich hab ja gar nichts mehr im Haus. Nur Reis, hier eine Gurke und da im Aquarium sind noch Algen und Fische. Wickel ich das halt mal irgendwie zusammen.
2: Der Name ist entstanden, damit sich endlich mal irgendwas auf Uschi reimt. Und der Name Wasabi, weil man beim Probieren immer denkt, aha, scharf, Wasabi mir denn dabei gedacht?
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4: Gibi, hallo? 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
4: Ja, ganz einfach, so verschmiert wie deine Brille ist, dass du da überhaupt noch was siehst aus den zwei Gläsern.
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3: Ich bin Silas Quiring. Lob von Bundespräsident Steinmeier für die Bundesregierung und ihr Reformpaket. Im ZDF bemüht er einen Fußballvergleich und sagt, die Koalition habe gerade die reine Defensive verlassen und sei ins Vorwärtsspiel gekommen. Und weiter?
4: Es könnte sein, dass wir gerade eine neue Phase erleben. Will sagen, dass man die Selbstblockade innerhalb der Koalition aufgehoben hat, aufgelöst hat und hoffentlich aus den beschlossenen Paketen, die jetzt auf dem Weg sind, auch die Lust an der Gestaltung zurückgewinnt. Das ist das, was mindestens erforderlich ist, um diesen Weg der Reformen fortzusetzen.
3: Der Kampf um die Straße von Hormus spitzt sich wieder zu. Zum dritten Mal in einer Woche ist es zu gegenseitigen Angriffen des Iran und der USA gekommen. Die iranische Führung erklärte die Meerenge erneut für gesperrt. Von der US-Armee heißt es, der Verkehr fließt. Nach den Kürzungen beim Elterngeld plant Bundesfamilienministerin Prien den nächsten Einschnitt. Der Unterhaltsvorschuss für Alleinerziehende soll eingeschränkt werden. Colin Mock mit den Einzelheiten.
5: Der soll künftig nur noch für Kinder bis einschließlich 15 Jahren ausgezahlt werden, heißt es jetzt aus Priens Ministerium. Aktuell wird der Unterhaltsvorschuss bis zum Ende des 18. Lebensjahres gezahlt, wenn der unterhaltspflichtige Elternteil entweder nicht zahlt, nicht bekannt oder verstorben ist. Ein entsprechender Gesetzentwurf mit den neuen Plänen soll demnächst vorliegen. Hintergrund seien, wie auch beim Elterngeld, die Sparvorgaben an den Bundeshaushalt.
3: Für die VW-Beschäftigten geht's mit einem großen Fragezeichen in die Sommerferien. Gespart werden muss, aber Werksschließungen nicht unbedingt, sagt Konzernchef Blume. Einzelheiten von Fabian Hoffmann.
6: Auf der Kippe stehen die Werke in Zwickau, Emden, Hannover und Neckarsulm und auch zigtausende Jobs. Nun der VW-Chef in der Bild am Sonntag. Es gibt intelligentere Lösungen, als Werke zu schließen. Sein Plan ist es, die Produktionskosten in den Werken weiter zu senken. Da habe man zuletzt schon viel erreicht und die Kosten um ein Fünftel gedrückt. Zuversichtlich stimmt Blume auch, dass sich die E-Autos von VW immer besser verkaufen.
3: Für Alexander Zverev ist der Traum vom Wimbledon-Sieg geplatzt. Deutschlands aktuell bester Tennisspieler hat das Finale gegen den Weltranglisten Ersten Jannik Sinner mit 1:3 nach Sätzen verloren. Für den Italiener ist es die Titelverteidigung.
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2: Wie ist das, wenn sich Vegetarier streiten? Haben die dann auch Beef? Und wenn sie verliebt sind, Schmetterlinge im Bauch? Und woher weiß eine Thermoskanne, welche Jahreszeit gerade ist? Und hält im Winter Getränke warm und im Sommer kalt?
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3: Ja, ich verfluche Flori Silbereisen und Helene Fischer, die aus diesem Lied...

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1: Ich bin Silas Quiring. Endlich ist etwas passiert, das sagt Bundespräsident Steinmeier zum Reformpaket der Bundesregierung. Er lobt im ZDF-Sommerinterview mit einem Fußballvergleich die Pläne. Die Koalition habe gerade die reine Defensive verlassen und sei ins Vorwärtsspiel gekommen, so Steinmeier. Mit Blick auf die Außenpolitik betont er die Distanz zu den USA unter Donald Trump und sagt weiter:
2: Die Großmächte können in einer Welt ohne Recht und Regeln leben, können sogar eine Weile davon profitieren. Wir können das nicht. Wir brauchen eine internationale Ordnung, wir brauchen Recht und Regeln. Und deshalb ist meine dringende Empfehlung, wir sollten uns diesem neuen Zeitgeist der Rücksichtslosigkeit nicht anschließen. Wir sollten ein europäisches Modell dagegen halten.
1: Der Iran-Krieg ist dabei erneut zu eskalieren. Zum dritten Mal in wenigen Tagen haben die USA Ziele entlang der iranischen Küste bombardiert. Ziel sei es, Angriffe auf Handelsschiffe in der Straße von Hormus zu verhindern. Teheran nahm wiederum amerikanische Ziele in den Golfstaaten ins Visier. VW-Chef Blume hält Werksschließungen für vermeidbar. Es gebe intelligentere Lösungen, sagte er der Bild am Sonntag. Auf der Kippe stehen die Standorte Zwickau, Emden, Hannover und Neckarsulm. Dabei geht es um zehntausende Jobs. Blume setzt stattdessen auf weitere Einsparungen bei der Produktion. Die Kosten seien dort schon um ein Fünftel gesunken. Zuversichtlich stimmt ihn auch, dass sich VWs E-Autos immer besser verkaufen. Nach den Kürzungen beim Elterngeld plant Bundesfamilienministerin Prien den nächsten Einschnitt. Der Unterhaltsvorschuss für Alleinerziehende soll eingeschränkt werden. Colin Mock mit den Einzelheiten.
3: Der soll künftig nur noch für Kinder bis einschließlich 15 Jahren ausgezahlt werden, heißt es jetzt aus Priens Ministerium. Aktuell wird der Unterhaltsvorschuss bis zum Ende des 18. Lebensjahres gezahlt, wenn der unterhaltspflichtige Elternteil entweder nicht zahlt, nicht bekannt oder verstorben ist. Ein entsprechender Gesetzentwurf mit den neuen Plänen soll demnächst vorliegen. Hintergrund seien wie auch beim Elterngeld die Sparvorgaben an den Bundeshaushalt.
1: Nach seinem Sieg bei den French Open hat Tennisstar Alexander Zverev bei Wimbledon nicht nachlegen können. Der 29-Jährige hat das Finale gegen den Weltranglisten-Ersten und Titelverteidiger Jannik Sinner aus Italien verloren.

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3: Schuhe zu kaufen ist eine Wissenschaft. Und wenn du mit einer Expertin gemeinsam einkaufen gehst, also mit einer sogenannten Frau, dann überlegt die noch, ob der Schuh zum Outfit passt und zum Anlass und zum Job und ob der sich gut reinigen lässt und ob der einen schlanken Fuß macht.
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4: Gibi, hallo? Wie viele Finger halte ich hoch? Siehst du was?
5: Wie meinst du das denn jetzt?
4: Ja, ganz einfach, so verschmiert wie deine Brille ist, dass du da überhaupt noch was siehst aus den zwei Gläsern.
5: Wo bist du denn überhaupt?
4: Ja.

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1: Ich bin Silas Quiring. Endlich ist etwas passiert, das sagt Bundespräsident Steinmeier zum Reformpaket der Bundesregierung. Er lobte im ZDF-Sommerinterview mit einem Fußballvergleich die Pläne. Die Koalition habe gerade die reine Defensive verlassen und sei ins Vorwärtsspiel gekommen, so Steinmeier. Mit Blick auf die Außenpolitik betont er die Distanz zu den USA unter Donald Trump und sagt weiter:
2: Die Großmächte können in einer Welt ohne Recht und Regeln leben, können sogar eine Weile davon profitieren. Wir können das nicht. Wir brauchen eine internationale Ordnung, wir brauchen Recht und Regeln. Und deshalb ist meine dringende Empfehlung, wir sollten uns diesem neuen Zeitgeist der Rücksichtslosigkeit nicht anschließen. Wir sollten ein europäisches Modell dagegen halten.
1: Der Iran-Krieg ist dabei erneut zu eskalieren. Zum dritten Mal in wenigen Tagen haben die USA Ziele entlang der iranischen Küste bombardiert. Ziel sei es, Angriffe auf Handelsschiffe in der Straße von Hormus zu verhindern. Teheran nahm wiederum amerikanische Ziele in den Golfstaaten ins Visier. VW-Chef Blume hält Werksschließungen für vermeidbar. Es gebe intelligentere Lösungen, sagte er der Bild am Sonntag. Auf der Kippe stehen die Standorte Zwickau, Emden, Hannover und Neckarsulm. Dabei geht es um zehntausende Jobs. Blume setzt stattdessen auf weitere Einsparungen bei der Produktion. Die Kosten seien dort schon um ein Fünftel gesunken. Zuversichtlich stimmt ihn auch, dass sich VWs E-Autos immer besser verkaufen. Nach den Kürzungen beim Elterngeld plant Bundesfamilienministerin Prien den nächsten Einschnitt. Der Unterhaltsvorschuss für Alleinerziehende soll eingeschränkt werden. Colin Mock mit den Einzelheiten.
3: Der soll künftig nur noch für Kinder bis einschließlich 15 Jahren ausgezahlt werden, heißt es jetzt aus Priens Ministerium. Aktuell wird der Unterhaltsvorschuss bis zum Ende des 18. Lebensjahres gezahlt, wenn der unterhaltspflichtige Elternteil entweder nicht zahlt, nicht bekannt oder verstorben ist. Ein entsprechender Gesetzentwurf mit den neuen Plänen soll demnächst vorliegen. Hintergrund seien, wie auch beim Elterngeld, die Sparvorgaben an den Bundeshaushalt.
1: Nach seinem Sieg bei den French Open hat Tennisstar Alexander Zverev bei Wimbledon nicht nachlegen können. Der 29-Jährige hat das Finale gegen den Weltranglisten-Ersten und Titelverteidiger Jannik Sinner aus Italien verloren.

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3: 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Sie kauft Essen ein, macht grünen Salat, Kartoffelsalat, Nudelsalat, Tzatziki. Er legt alles mithilfe der Grillzange auf den Grill und ganz am Ende fragt er, ob das nicht toll war, mal nicht kochen zu müssen.
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6: Ich bin Silas Quiring. Lob von Bundespräsident Steinmeier für die Bundesregierung und ihr Reformpaket. Im ZDF bemüht er einen Fußballvergleich und sagt, die Koalition habe gerade die reine Defensive verlassen und sei ins Vorwärtsspiel gekommen. Und weiter.
7: Es könnte sein, dass wir gerade eine neue Phase erleben. Will sagen, dass man die Selbstblockade innerhalb der Koalition aufgehoben hat, aufgelöst hat und hoffentlich aus den beschlossenen Paketen, die jetzt auf dem Weg sind, auch die Lust an der Gestaltung zurückgewinnt. Das ist das, was mindestens erforderlich ist, um diesen Weg der Reformen fortzusetzen.
6: Der Kampf um die Straße von Hormus spitzt sich wieder zu. Zum dritten Mal in einer Woche ist es zu gegenseitigen Angriffen des Iran und der USA gekommen. Die iranische Führung erklärte die Meerenge erneut für gesperrt. Von der US-Armee heißt es, der Verkehr fließt. Nach den Kürzungen beim Elterngeld plant Bundesfamilienministerin Prien den nächsten Einschnitt. Der Unterhaltsvorschuss für Alleinerziehende soll eingeschränkt werden. Colin Mock mit den Einzelheiten.
8: Der soll künftig nur noch für Kinder bis einschließlich 15 Jahren ausgezahlt werden, heißt es jetzt aus Priens Ministerium. Aktuell wird der Unterhaltsvorschuss bis zum Ende des 18. Lebensjahres gezahlt, wenn der unterhaltspflichtige Elternteil entweder nicht zahlt, nicht bekannt oder verstorben ist. Ein entsprechender Gesetzentwurf mit den neuen Plänen soll demnächst vorliegen. Hintergrund seien, wie auch beim Elterngeld, die Sparvorgaben an den Bundeshaushalt.
6: Für die VW-Beschäftigten geht's mit einem großen Fragezeichen in die Sommerferien. Gespart werden muss, aber Werksschließungen nicht unbedingt, sagt Konzernchef Blume. Einzelheiten von Fabian Hoffmann.
9: Auf der Kippe stehen die Werke in Zwickau, Emden, Hannover und Neckarsulm und auch zigtausende Jobs. Nun der VW-Chef in der Bild am Sonntag. Es gibt intelligentere Lösungen, als Werke zu schließen. Sein Plan ist es, die Produktionskosten in den Werken weiter zu senken. Da habe man zuletzt schon viel erreicht und die Kosten um ein Fünftel gedrückt. Zuversichtlich stimmt Blume auch, dass sich die E-Autos von VW immer besser verkaufen.
6: Für Alexander Zverev ist der Traum vom Wimbledon-Sieg geplatzt. Deutschlands aktuell bester Tennisspieler hat das Finale gegen den Weltranglisten-Ersten Jannik Sinner mit 1:3 nach Sätzen verloren. Für den Italiener ist es die Titelverteidigung.
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2: 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Ständiges Räuspern. Stöhnen bei jedem Bücken. Und dieses unerträglich laute Schmatzen, wenn er seinen Apfel isst.
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6: Ich bin Silas Quiring. Lob von Bundespräsident Steinmeier für die Bundesregierung und ihr Reformpaket. Im ZDF bemüht er einen Fußballvergleich und sagt, die Koalition habe gerade die reine Defensive verlassen und sei ins Vorwärtsspiel gekommen. Und weiter.
7: Es könnte sein, dass wir gerade eine neue Phase erleben, will sagen, dass man die Selbstblockade innerhalb der Koalition aufgehoben hat, aufgelöst hat und hoffentlich aus den beschlossenen Paketen, die jetzt auf dem Weg sind, auch die Lust an der Gestaltung zurückgewinnt. Das ist das, was mindestens erforderlich ist, um diesen Weg der Reformen fortzusetzen.
6: Der Kampf um die Straße von Hormus spitzt sich wieder zu. Zum dritten Mal in einer Woche ist es zu gegenseitigen Angriffen des Iran und der USA gekommen. Die iranische Führung erklärte die Meerenge erneut für gesperrt. Von der US-Armee heißt es, der Verkehr fließt. Nach den Kürzungen beim Elterngeld plant Bundesfamilienministerin Prien den nächsten Einschnitt. Der Unterhaltsvorschuss für Alleinerziehende soll eingeschränkt werden. Colin Mock mit den Einzelheiten.
8: Der soll künftig nur noch für Kinder bis einschließlich 15 Jahren ausgezahlt werden, heißt es jetzt aus Priens Ministerium. Aktuell wird der Unterhaltsvorschuss bis zum Ende des 18. Lebensjahres gezahlt, wenn der unterhaltspflichtige Elternteil entweder nicht zahlt, nicht bekannt oder verstorben ist. Ein entsprechender Gesetzentwurf mit den neuen Plänen soll demnächst vorliegen. Hintergrund seien, wie auch beim Elterngeld, die Sparvorgaben an den Bundeshaushalt.
6: Für die VW-Beschäftigten geht's mit einem großen Fragezeichen in die Sommerferien. Gespart werden muss, aber Werksschließungen nicht unbedingt, sagt Konzernchef Blume. Einzelheiten von Fabian Hoffmann.
9: Auf der Kippe stehen die Werke in Zwickau, Emden, Hannover und Neckarsulm und auch zigtausende Jobs. Nun der VW-Chef in der Bild am Sonntag. Es gibt intelligentere Lösungen, als Werke zu schließen. Sein Plan ist es, die Produktionskosten in den Werken weiter zu senken. Da habe man zuletzt schon viel erreicht und die Kosten um ein Fünftel gedrückt. Zuversichtlich stimmt Blume auch, dass sich die E-Autos von VW immer besser verkaufen.
6: Für Alexander Zverev ist der Traum vom Wimbledon-Sieg geplatzt. Deutschlands aktuell bester Tennisspieler hat das Finale gegen den Weltranglisten-Ersten Jannik Sinner mit 1:3 nach Sätzen verloren. Für den Italiener ist es die Titelverteidigung.
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0: noch startnah angenehm. 14 Grad bei euch in Crailsheim und in Ulm, 12 sind's in Kempten. Und daraus wird im 0, nix wieder ganz viel mehr. 30 bis 35 Grad heute, dazu Sonne satt und ein paar harmlose Schleierwolken.
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2: Ich bin Silas Quiring. Der Kampf um die Straße von Hormus spitzt sich wieder zu. Zum dritten Mal in einer Woche ist es in der Region zu Angriffen gekommen. Die USA attackierten militärische Ziele entlang der iranischen Küste. Ziel sei es, eigenen Angaben nach, Angriffe auf Handelsschiffe in der Meerenge zu verhindern. Teheran nahm wiederum amerikanische Ziele in den Golfstaaten ins Visier. Außerdem erklärte die iranische Führung die Straße von Hormus erneut für gesperrt. Von der US-Armee heißt es, der Verkehr fließt. Endlich ist etwas passiert, sagt Bundespräsident Steinmeier zum Reformpaket der Bundesregierung. Er lobt im ZDF-Sommerinterview die Pläne und hofft, dass die Selbstblockade innerhalb der Koalition vorbei ist und die Lust am Gestalten zurück. Steinmeier sagt:
3: Die Koalition hat gerade die reine Defensive verlassen und ist ins Vorwärtsspiel gekommen. Aber ganz im Ernst, ich empfehle wirklich, dass wir in diesen Sommer mit etwas mehr Zuversicht gehen, als uns das in den letzten Sommern in der Tat erlaubt war.
2: Die nächste Hitzewelle ist da. Vor allem im Südwesten Deutschlands waren schon bis zu 35 Grad drin. In den nächsten Tagen wird es noch etwas mehr, allerdings nicht ganz so heftig wie im Juni. Und wegen der trockeneren Luft bleiben auch die gefühlten Temperaturen deutlich darunter. Die Trockenheit bringt aber andere Probleme mit sich. Die Waldbrandgefahr steigt in Teilen Brandenburgs und Regionen im Südwesten teilweise auf die höchste Stufe. Für die VW-Beschäftigten geht's mit einem großen Fragezeichen in die Sommerferien. Gespart werden muss, aber Werksschließungen nicht unbedingt, sagt Konzernchef Blume. Einzelheiten von Fabian Hoffmann.
4: Auf der Kippe stehen die Werke in Zwickau, Emden, Hannover und Neckarsulm und auch zigtausende Jobs. Nun der VW-Chef in der Bild am Sonntag. Es gibt intelligentere Lösungen, als Werke zu schließen. Sein Plan ist es, die Produktionskosten in den Werken weiter zu senken. Da habe man zuletzt schon viel erreicht und die Kosten um ein Fünftel gedrückt. Zuversichtlich stimmt Blume auch, dass sich die E-Autos von VW immer besser verkaufen.
2: Nach seinem Sieg bei den French Open hat Tennisstar Alexander Zverev bei Wimbledon nicht nachlegen können. Der 29-Jährige hat das Finale gegen den Weltranglisten-Ersten und Titelverteidiger Jannik Sinner aus Italien verloren.
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0: Da haben wir aktuell noch keine größeren Staus und Behinderungen. Dafür den neuesten Blitzer, der steht in Eilingen an der Rodachhalle in Richtung Berg, wenn ihr unterwegs seid. Alle anderen auf radio7.de. Kommt gut an.
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0: Und den Montag, den erklären wir zum inoffiziellen Feiertag, denn heute ist Tag der Pommes. Und die lieben wir doch alle, oder?
5: Ja.
0: Genau, und deshalb lüften wir heute mal das Geheimnis für perfekte Pommes. Unser Pommes-Profi im Team, der Elias, der verrät's uns in der Viertelstunde. Denn ihr müsst wissen, seit 9 Jahren hat Elias einen Nebenjob und zaubert die perfekten Pommes.
5: Großartig.
0: Ja, und weil wir jetzt irgendwie alle Hunger haben, ne? Verständlicherweise brauchen wir Ablenkung. BTS, die stehen schon in den Startlöchern, die aktuelle Swim. So ein mega super duper Ohrwurm. Einfach der Hammer, den gibt's gleich. Und los geht's mit Miles Smith und Niall Horan.
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0: Kommt gut in den Montag, 10 nach 5. Hier ist das Radio 7 Morgen Team.
1: Guten Morgen.
0: Und da habe ich eine Frage für euch schon so früh. Wer von euch isst denn gerne Prinzenrolle? Ja, die Kekse mit der Schokocreme zwischen.
1: Schon, ja. Mhm.
0: Und wie macht ihr die immer auf?
1: Ja, das ist ätzend. Das geht nämlich sehr, sehr schwer, wenn man das versucht, die oben zu öffnen, reißt man immer gleich alles ein. Das ist so das Kernproblem.
0: Ja, ist das der Fall, wie bei Gebi, dann habt ihr euch die Verpackung wahrscheinlich noch nie so richtig angeguckt.
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0: Denn es ist witzigerweise, ich gebe es zu, ich habe es auch erst vor kurzem gemerkt.
1: Genau, tun wir mal nicht so, Linda.
0: Es ist nämlich wirklich noch nicht bei jedem angekommen. Aber bei der Prinzenrolle gibt es seit Ewigkeiten im unteren Viertel der Packung eine gelbe Lasche. Und wenn man an dieser Lasche zieht, öffnet sich die Rolle mit einem Klebestreifen und man kann die Kekse schön einzeln rausziehen, dann rutschen die nach, wieder einer raus, rutschen nach, ohne Sauerei und zerfledderte Packung und danach kann man die Lasche einfach wieder zukleben.
1: Das löst auch das Problem, dass man von oben immer rausgreift, den schon halb so zerbricht und so. Also es würde zwei Probleme auf einmal lösen.
0: Perfekto, also einfach mal aufpassen beim nächsten Mal. Und jetzt starten wir eine neue heiße Woche, ja? Mit dem Sommerhit von vor 10 Jahren. Ja, so lange ist das schon her mit der Imani. Also, kommt gut rein mit Radio 7.

0: 12 Minuten vor 6 am Montag. Hier ist Radio 7.
1: Guten Morgen.
0: Linda und Gebi für euch. Mhm. Und wir sagen es euch, so schön war der Montag noch nie, denn heute ist Tag der Pommes.
1: Ja, und das sollte eigentlich ein Feiertag werden, wie ich finde. Ich kenne ja wirklich eigentlich niemanden, der Pommes nicht mag.
0: Und deswegen haben wir heute auch morgen den Mann hier, der wahrscheinlich mehr Zeit an der Fritteuse als auf seinem Sofa verbringt.
2: Durch seinen Körper fließt 180 Grad heißes, goldenes Öl. Seine Fans stehen stundenlang Schlange.
3: Ich will eine Pommes von dir!
2: Kartoffeln verneigen sich vor ihm. Fritteusen laufen heiß, sobald er den Raum betritt.

0: Was für ein Auftritt!
1: Unfassbar, ja. Schönen guten Morgen.
2: Guten Morgen.
1: Da musst du jetzt aber auch liefern, ja, wenn du schon so einen Auftritt hier hast. Seit 9 Jahren hast du ja einen schönen Nebenjob in der Ratiopharm Arena. Das heißt, du bist unser Pommesprofi.
2: Also ich bin wirklich absoluter Pommesprofi. Wenn bei einem Pommes schmecken, dann bei mir.
1: Na dann, jetzt wollen wir es alle wissen. Was ist denn jetzt nun das Geheimnis?
2: Ihr wollt die Betriebsgeheimnisse wissen, gell?
0: Ja, bitte, unbedingt.
1: Für die perfekten Pommes.
2: Pommes immer zweimal frittieren.
1: Und das war's.
2: Ja.
1: Okay. Ja, und was mach jetzt die Leute, die keine Fritteuse haben, sondern nur einen Backofen oder einen Airfryer?
2: Die schmeißen die Pommes bitte gleich in den Müll und kommen dann in die Ratiopharm-Arena.
1: Na, vielen Dank.
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0: yeah. 2:58 am Montag, hier ist das Radio 7 Morgen Team.
1: Guten Morgen.
0: Ab sofort, da könnt ihr euer leichtes, schlechtes Gewissen erleichtern. Im Radio 7 Beichtstuhl, egal ob kleine Notlüge oder Unverschämtheit, alles ist möglich. Um 17:45, da gibt's wirklich eine heikle Story von Katja aus Tuttlingen über frischgebackene Eltern und das angeblich schönste Baby der Welt. Und wo wir da gerade beim Thema sind, ja, liebe Eltern, wenn ihr nur eine kurze, laute Nacht hattet, keine Sorge, dann gibt es gleich Balsam für eure Öhrchen. Ja. Tom Walker mit dabei, ganz sanft mit Leave a Light On. Wir haben den aktuellen Mega-Chart-Hit von Alex Warren hier beim Radio 7 Morgen Team. Seitdem der letztes Jahr plötzlich aufgetaucht ist, ballert der einen Knaller nach dem anderen raus, auch mit dabei und ein Riesenduett von Selena Gomez und Marshmallow.
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0: Ja, die Nächte noch so angenehm frischer, erfrischend und herrlich auch der Morgen. 12 Grad Tuttlingen, 14 Biberach und 15 bei euch in Ellwangen. Ändert sich allerdings ganz schnell, denn die Höchstwerte heute 30 bis 35 Grad. Ab morgen nimmt es ein bisschen die Schauer- und Gewitterneigung zu. Es wird schwüler und dann kann es auch mal nass werden.
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0: Da gibt's aktuell noch nichts, nur den neuesten Blitzer. Der steht in Langenau in der Klinkentorkasse im 30er-Bereich. Alle anderen auf radio7.de. Kommt gut an.
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0: Und das kann heute so ein bisschen in die Hose gehen, ja, bei unserem Montagsmatch. Ihr wisst ja, Gebi und ich, wir battelt uns immer, ja? Wer für den Kaffee in dieser Woche zuständig ist. Und heute zocken wir, wer wird Millionär? Ja, Günther Jauch wird 70 und da haben wir ja schon sehr viele scheitern sehen. Ja, hoffentlich geht das uns nicht so. In einer Viertelstunde geht's los und da hoffen wir einfach mal, dass unsere müden Gehirnzellen bis dahin wach sind. Zum Glück hilft ja so ein laut aufgedrehter Purple Disco Machine und ganz viel kaltes Wasser im Gesicht.
1: Schon geht's los. Guten Morgen.
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0: Das Radio 7 Morgen-Team hier um 6:07 am Montag. Linda und Gibi für euch.
1: Guten Morgen.
0: Und ich habe großartige Nachrichten für uns Frühaufsteher-Damen. Und zwar bei einer Studie kam jetzt raus, der durchschnittliche Body Mass Index, der BMI, ne, bei uns Frauen, die früh raus müssen, ist deutlich niedriger als bei Frauen, die später aufstehen.
1: Aha.
0: Ja, und auch der Körperfettanteil, der ist geringer. Hat natürlich damit was zu tun, dass wir ja auch früher schlafen gehen im Idealfall und dann nicht mehr so viel rumnaschen.
1: Mhm.
0: Und dazu ist natürlich wichtig, dass man morgens, also jetzt hat um 5.37 Uhr, schön regelmäßig gut ausgiebig frühstückt und dann kriegen wir das auch hin.
1: Das ist ja ganz toll für euch, aber ich sitze so ein bisschen außen vor mit anderen Männern im Radio 7 Land. Was ist denn mit uns Männern? Ich höre ja gar nichts davon.
0: Mhm. Ja, ihr habt es irgendwie nicht in die Studie geschafft. Da ist wohl Hopfen und Malz verloren bei euch. Ja?
1: Also bitte.
0: Da geht nichts mehr, aber bei uns schon. Also lasst es euch schmecken mit Alex Warren und Fever Dream hier auf Radio 7.

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0: Viertel vor sechs, euch am Montag. Hier ist Radio 7.
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0: Jawohl, wir betteln uns wieder.
3: Yes.
0: Heute entscheidet sich, wer in dieser Woche für den Kaffee zuständig ist.
3: Du.
0: Wollte gerade sagen, Gedi oder ich. Erstmal abwarten.
3: Ja, ja.
0: Und heute zocken wir, da muss man ja schon sagen, wir sind ein bisschen ängstlich. Wer wird Millionär?
3: Mhm.
0: Und zwar aus gutem Grund, liebe Anna.
4: Ganz genau. Günther Jauch wird heute 70 Jahre alt. Herzlichen Glückwunsch, Günther.
3: Glückwunsch.

0: Genau, und deshalb habe ich euch mal so ein paar, ich würde sagen, leichte Wer wird Millionär-Fragen mitgebracht.
1: Das erhöht den Druck.
2: Vermeintlich, ne?
0: Wir starten gleich rein mit der allerersten 100-Mark-Frage, die jemals gestellt worden ist. Bitteschön.
3: Besser den Spatz in der Hand als die Taube auf dem...
1: Ich weiß es.
3: Sofa, Klo, Grill oder Dach?
1: Dach. Ich will es heute wissen.
2: Ja, gut, okay, dann kann ich ja auch gar nichts mehr sagen.
1: Du kannst
2: ne?
1: was anderes noch nehmen. Das ist richtig hart blamiert.
2: Nee, möchte ich aber nicht.
0: Gebi hat natürlich recht. Ein Punkt für Gebi. Juhu. Also 100 Mark sind dir schon mal
1: Dankeschön.
0: Sicher. Herzlichen Glückwunsch.
1: Mir nachher.
2: Aber wir denken dran bei der nächsten Frage, ne? In der Stunde. Günther Jauch erzählt auch immer erst alle Antworten
1: stimmt,
2: fertig,
1: ja.
2: bevor man antwortet.
1: War nicht ganz fair, gebe ich zu. Aber ich führe trotzdem.
2: Mal gucken, wie lange noch. Ne?
0: ja. 5:45 Uhr ist es. Euch einen schönen Montag mit Topic und Nico Santos.

0: Montag und damit ihr um 5.58 Uhr nicht ganz so müde und demotiviert aus der Wäsche guckt, gibt's gleich Ascher. Der holt uns mal noch kurz das Wochenend-Party-Feeling für 3 Minuten 35 zurück. Ja, mit DJ Gadda's Falling in Love. Außerdem beim Radio 7 Morgenteam der Mann, der wie Schmirgelpapier klingt. Der Rag & Bone Man. Und noch mehr Musik wie immer nur im Radio 7 Hitzimmer. Tagsüber ab 30 Minuten nehme ich am Stück.
1: Guten Morgen.
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0: Besser kann man heute Morgen nicht starten mit Sonne und angenehm frischen 14 Grad bei euch in Schwäbisch Gmünd und Neu-Ulm. 17 sind es schon in Ravensburg und 30 bis 35 Grad werden es heute. Dazu viel Sonne und nur lockere, harmlose Wolken.
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4: Es ist 6 Uhr. Guten Morgen. Wegen der anhaltenden Trockenheit hat die Feuerwehr in Baden-Württemberg am Wochenende zu Dutzenden Bränden ausrücken müssen. In Reutlingen fiel einem Mann ein Stück glühende Grillkohle auf eine Wiese. Innerhalb kürzester Zeit standen 800 Quadratmeter in Flammen.
5: Ähnliche Fälle gab es im ganzen Land. Im Rems-Murr-Kreis ließ ein Mann eine Feuerschale kurz unbeaufsichtigt, schon brannte alles drumherum. Der Waldbrandgefahrenindex bleibt in weiten Teilen Baden-Württembergs auf hoher Stufe. Deshalb, wenn ihr grillt, bitte gut aufpassen. Funkensprühende Grillkohle reicht bei dieser Trockenheit für einen ausgewachsenen Flächenbrand. Andreas Panthöfer, Nachrichtenredaktion.
4: Immer mehr Verbraucher beschweren sich über verbotene Werbeanrufe. Laut Bundesnetzagentur gingen bei ihr im ersten Halbjahr 13% mehr Beschwerden ein als im Vorjahreszeitraum. Die betrafen meist Anrufe wegen Gewinnspielen. Danach folgten Anrufe zu Dienstleistungen wie etwa Handwerkertätigkeiten sowie Werbung für Energieversorger, also etwa für Strom- und Gastarife. Telefonwerbung ist in Deutschland nur erlaubt, wenn der Angerufene vorher seine Zustimmung erteilt hat. Nichts war's mit dem zweiten Grand-Slam-Titel für Tennisprofi Alexander Zverev. Er hat das Wimbledon-Finale verloren. In 4 Sätzen triumphierte am Ende Jannik Sinner. Gegen den Südtiroler verlor Zverev jetzt schon das 10. Mal in Serie. Mit fast 4 Promille Alkohol im Blut ist in Ulm ein Mann Auto gefahren. Weil er in deutlichen Schlangenlinien unterwegs war, alarmierten mehrere Zeugen die Polizei. Die konnte den 43-Jährigen rasch stoppen. Den Führerschein abnehmen konnten sie ihm allerdings nicht. Er besitzt keinen. Für die meisten Menschen dürfte ein Alkoholwert von fast 4 Promille absolute Lebensgefahr bedeuten.
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0: Passt auf, im Kreis Ravensburg zwischen Grünkraut und Kämmerlang, da gibt es Schafe. Und zwar viele Schafe auf der Straße. Außerdem der neueste Blitzer in Ellwangen am Ziegelberg. Alle anderen auf radio7.de. Kommt gut an.
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0: Na, wo sind denn die Fans von Mittelalter, Ritter und Lagerleben unter euch? Ja, da gibt es einige und deshalb hört mal ganz genau hin in 7 Minuten. Da holen wir das echte Feeling zu euch nach Hause. Wie das geht heute in unserer Comedy Die Welt in 30 Sekunden. Und bis dahin gönnen wir uns an diesem Montag, ja zum Wochenstart, gleich die Nummer, die wirklich am Wochenende auf jeder Sommerparty lief. Safe My Love, Kaigo und Khalid. Und los geht's mit der aktuellen von Michael Schulter. Und endlich, ja endlich am Sonntag, da sehen wir uns in Tuttlingen. Wir freuen uns auf euch.

0: Thank you, DJ.
1: 9 Uhr und... Oh Gott, Entschuldigung, nicht,
2: das
1: dass ihr
2: doch was,
1: jetzt einen Schreck bekommt. 6 Uhr und 9 Minuten, so ist es richtig. Hier ist das Radio 7 Morgen Team am Montag mit Linda und Gibi.
2: Guten Morgen.
1: Ja, wir stecken halt noch ein bisschen im Wochenende fest, was
2: normal.
1: Soll man machen. Ne? Wir kommen zu Mittelalterfesten, Ritterturnieren, Wikingerlager, ja, jedes Wochenende im Sommer. Eben Feste, deswegen sind wir alle noch ein bisschen verballert. Wobei wir aber in Zukunft da gar nicht mehr groß für rumfahren müssen. Nee, das geht nämlich viel einfacher.
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4: Wir holen das Mittelalter-Feeling einfach zu uns nach Hause. Lektion 1, hau die Hauptsicherung raus. Schon haben wir eine Energieversorgung wie früher. Lektion 2, kleide dich angemessen. Es muss möglichst wenig atmungsaktiv sein und es muss kratzen. Also erst ein Wollhemd, dann ein Kettenhemd und darüber eine Lederjacke. Typische Mittelalter-Sommermode. Lektion 3, über einem kleinen Feuerchen auf dem Balkon lässt sich sicher irgendwas so leicht ankokeln und dann schmeckt das wie damals. Also Stockbrot oder ein Hamster, was man so gegessen hat. Und Lektion 4, passe nun auch deine Sprache an. Also wenn du sagen willst, boah, das ist ein mega netter Abend und das Essen schmeckt, Schatz, dann sagst du, mich dünkt, die laue Sommernacht gereicht mir zur Freude und die Speisen munden gar sehr. Vibe.
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0: Kommt gut in den Montag. Es ist 13 Minuten vor 6:30. Hier sind Linda und Gewi, das Radio 7 Morgen Team.
1: Guten Morgen.
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0: Neuer Tag, neue Sünde. Heute von Kathi, 25, aus Tuttlingen, die ein echt schlechtes Gewissen hat. Kathi schreibt, meine allerbeste Freundin ist gerade Mama geworden. Und das ist so krass, ja, wie sie ihr Baby feiert. Das schönste Baby der Welt und so süß. Ich sag auch immer, du hast das süßeste und schönste Baby der Welt. Aber das stimmt nicht. Es ist so mittelhübsch. Aber wenn ich ihr das sage, dann redet sie bestimmt nie wieder ein Wort mit mir.
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1: Hi zusammen, hier ist Radio 7 um 6:45.
2: Morgen.
1: Und Gebi, du darfst mal den Buchstaben für unsere Stadt-Land-Stoßrunde kurz nach 6:30 drehen.
2: Oh.
1: Drehen, ja. Komm, schön, schön kräftig.
2: Oh ja.
3: Ja.
2: Und da ist es auch. Es ist tatsächlich das B. Es ist das B.
1: Sehr gut. Direkt kleiner Test. Deswegen esse ich morgens mit B.
2: Brot.
1: Na, wow. Immerhin. Also, während ihr frühstückt, schnell noch anmelden auf radio7.de, dass dir dann nur B anfällt. Oder Brot halt.
2: Banane.
1: Zum Beispiel. Bären. Mit den Imagine Dragons. Da stehen wir drauf.
2: Aber ja, das gleich. Fell bei den Bären ist doch...
1: Oh, komm nicht dein.
2: Entschuldigung.
1: So, ja. Also, wir stehen drauf, wenn harte Jungs ganz gefühlvoll sind. Bad Liar. Passt auch zu so einem Bärchen. Wir haben Bibi Rexha, die versorgt euch mit Energie heute Morgen. Und die perfekte gute Laune-Nummer gibt's gleich von Carrie Hilson. I like auf Radio 7.
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5: Heute Morgen begrüße ich, Pater Alfred Tönnies, euch, liebe Hörer und Hörerinnen, mit einem herzlichen Moin. Es gibt so ein schönes Spiel, ich packe meinen Koffer und packe ein. Dann sagt einer eben eine Badehose und dann geht's weiter zum nächsten, der wiederholt dann das erste und dann kommt was dazu, dann wird das wiederholt und dann kommt was dazu. Viele kennen es ja sicherlich. Und bei diesem Spiel, das fällt mir immer auf, werden nie religiöse Symboliken genannt. Also da ist dann nie irgendwo das Bibel oder Kreuz oder irgendwas anderes gepackt wird, sondern immer etwas anderes. Was würden wir so in unseren Koffer reinpacken? Gibt es Symbole? Biblische Symbole oder irgendwas, was wir da reinpacken würden. Mit diesem Impuls verabschiede ich mich für heute. Einen gesegneten Tag.
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1: Angenehm starten wir bei euch in Günzburg und Rottweil. 13 Grad, 16 in Aalen. Dazu viel, viel Sonne heute Morgen. Wenn ein paar Wolken, dann sind die völlig harmlos. 30 bis 35 Grad gärtens morgen. Und ab morgen wird es dann zunehmend schwüler. Das heißt, dann haben wir auch mehr Chancen auf Schauer und Gewitter schon ab morgens.
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3: Es ist 6.30 Uhr. Guten Morgen. Wegen der Trockenheit hat's an diesem Wochenende in Baden-Württemberg an vielen Ecken gebrannt. Besonders krass in Reutlingen. Einem Mann fiel dort beim Grillen ein Stück glühende Kohle auf eine Wiese. Innerhalb kürzester Zeit standen 800 Quadratmeter in Flammen. Ähnliche Vorfälle gab's auch woanders, zum Beispiel im Rems-Murr-Kreis, wo eine kurz unbeaufsichtigte Feuerschale das trockene Gras entzündete. Der Waldbrandgefahrenindex bleibt hoch. Wer draußen grillt, sollte also richtig aufpassen. Bei dieser Trockenheit reicht ein Funke für einen ausgewachsenen Flächenbrand. Eine Schachtel Zigaretten könnte bald fast 12 Euro kosten und damit noch mehr als ursprünglich geplant. Damit soll laut des Redaktionsnetzwerkes Deutschland eine Lücke im Bundeshaushalt geschlossen werden. Vorgesehen ist die Erhöhung schrittweise bis 2030. Gut die Hälfte des Preises für eine Schachtel geht dann als Steuer an den Staat. Der CDU-Bundestagsabgeordnete Thomas Bareis aus Albstadt ist nach seinem schweren Verkehrsunfall offenbar außer Lebensgefahr. Das will die Schwäbische Zeitung erfahren haben. Der 51-Jährige war gestern Vormittag auf der B27 bei Hechingen mit einem anderen Auto zusammengestoßen. Warum, ist noch unklar. Bareis, der seit mehr als 20 Jahren im Bundestag sitzt, wurde mit dem Rettungshubschrauber in eine Klinik geflogen. In Friedrichshafen laufen die Vorbereitungen für das Seehasenfest auf Hochtouren. Noch dreimal schlafen, dann geht's am Donnerstag mit dem traditionellen Antrommeln los. Am hinteren Hafen entsteht bereits der Rummelplatz und im Uferpark wächst eine bunte Festmeile mit Buden, Zelten und vielen Angeboten für Groß und Klein. Rund 160.000 Besucher feiern jedes Jahr bei einem der größten Heimat- und Kinderfeste in der Bodenseeregion mit.
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1: So, das ist heute Morgen noch alles überschaubar. Deshalb können wir direkt zum neuesten Blitzer kommen. Steht in Ellwangen am Ziegelberg. Alle anderen auf radio7.de. Kommt gut an.
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1: Oh, das ist mega, Leute. Denn wir lüften heute am offiziellen Tag der Pommes das Geheimnis für perfekte, knusprig-goldene, knackige Pommes.
2: Hör auf.
1: Wir haben einen echten Frittenprofi am Start um 6:45 für euch. Außerdem öffne ich euch auch noch die Augen. Keine zerfledderten Packungen mehr. Endlich erfahrt ihr, wie man eine Prinzenrolle, den Doppelkeks mit der Schokocreme, richtig öffnet. Ja, euch wird es da wie Schuppen von den Augen fallen später in Lindas Lifehacks. Also, das wird doch ein super Montag, oder? Habt einen guten Start mit Samba, Homewrecker. Der macht was mit euch, auch wenn ihr vielleicht noch nicht ganz so bereit seid ja für die neue Woche.
2: Kommt gut rein.
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0: Das nennen wir mal Timing. Ist auf die Sekunde 6.40 Uhr am Montag.
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0: Rein geht's in die neue Woche für Moritz aus Ravensburg. Guten Morgen, Moritz.
2: Guten Morgen.
0: 500 Euro und unsere Trillerpfeife warten auf dich. Du legst jetzt den Highscore vor und du bist bei uns genau richtig. Du liebst den Nervenkitzel, denn du bist Fallschirmspringer.
2: Wow.
0: Wie cool ist denn das?
2: Jawohl, voll cool.
0: Ja. Wie oft bist du schon gesprungen, kannst du das sagen?
2: 800 Mal.
0: Boah, Wahnsinn. Also dann können dir jetzt auch die spannendsten 30 Sekunden gar nichts. Perfekte Voraussetzung für dich. Und dafür kriegst du den Buchstaben B wie bombastisch.
2: Hey, ich bin ready.
0: Getränk.
2: Bier.
0: Land.
2: Brasilien.
0: In der Küche.
2: Backpapier.
0: Sportart.
2: Basketball.
0: Pizzabelag.
2: Weiter.
0: Männername.
2: Bastian.
0: Comicfigur.
2: Weiter.
0: Eigenschaft.
2: Blauäugig.
0: Stadt.
2: Berlin.
0: Musikinstrument.
2: Bass.
0: Das leider zu spät. Ach, was war nach dem Wasser? Und trotzdem, großartiger Wochenstart für dich, Moritz. Du kommst auf 7 Richtige.
2: Bravo.
0: Danke dir fürs Mitmachen und schon mal viel Spaß bei deinem nächsten Fallschirmsprung.
2: Dankeschön. Tschüss.
0: Und einer von euch oder eine von euch ist dann in 2 Stunden dran.
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0: mega gute Mischung. Die sind echt noch mal viel besser geworden. Put your body on my body,
1: 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Da ist mal richtig Energie drin. Dann wieder ganz gechillt und immer top aktuell. 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

0: Kommt gut in den Montag, jawohl, mit dem Radio 7 Morgen-Team um 7:11. Guten
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0: Heute die XXL-Version jede Stunde aus gutem Grund, denn Günther Jauch wird 70.
3: Happy Birthday! Woohoo!
0: Wir spielen Wer wird Millionär und erfahren dann am Ende, ob Gigi oder ich heute fürs Kaffeeholen zuständig sind.
3: Mhm. Ich bin da sehr optimistisch. Ich führe schließlich auch mit 1-0.
0: Ja, ja. Also Anna, du bist dran vom Morgenteam. Hast natürlich wieder eine schöne Frage rausgesucht.
4: Ganz genau. Der Günther hat für uns jetzt eine 500-Euro-Frage. Bitteschön.
5: Seit jeher haben die meisten Dobermänner, Cocker Spaniels, Schäferhunde, Riesenschnauzer.
3: Ja.
0: So.
3: Ich hab's.
0: Oh, das ist
3: ich liebe dein Gesicht.
0: Das ist immer dieses Knifflige an Wer wird Millionär.
3: Ah, ich weiß es. Darf ich?
0: Dann sag zuerst, vielleicht hast du ja nicht
3: dann
0: recht.
3: Dann haben die meisten Schäfer Hunde.
0: Oh. Macht Sinn, ja.
4: Ja, Linda, tut mir leid, Gebi.
3: Ja!
4: 2 Punkte insgesamt. Herzlichen Glückwunsch.
3: Juhu, aber dein Gesicht war es wert.
0: Na, mal gucken, wie es weitergeht um 7:45.
3: Genau, glaube, so geht's weiter.
0: Das glaube ich, nein. Das werden wir ändern, Radio 7 Land. Ja, gemeinsam. Und jetzt starten wir mit Bibi Rexha rein.

0: Radio 7 auf 6.57 Uhr. Und für eine tolle Woche, da haben wir noch mehr Musik natürlich für euch am Start. Tagsüber immer im Halb im Radio 7 Hitzimmer, 30 Minuten am Stück. Und schon gleich nach den News gibt es die ultimative gute Laune Explosion.
1: Boom.
0: Ja, Pharrell Williams mit Happy und Wirbelwind Lady Gaga.
1: Guten Morgen.
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0: Sonnig geht's eigentlich überall los. Dazu 19 Grad schon in Geislingen, 17 in Konstanz bei euch und 16 in Laupheim. 30 bis 35 Grad werden es heute. Dazu viel Sonne, harmlose Wolken. Aber ab morgen, da wird es zunehmend schwüler. Und das heißt, dann haben wir auch mehr Chancen auf Schauer und Gewitter schon ab dem Morgen.
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9: Es ist 7 Uhr. Guten Morgen. Wegen der anhaltenden Trockenheit hat die Feuerwehr in Baden-Württemberg am Wochenende zu Dutzenden Bränden ausrücken müssen. In Reutlingen fiel einem Mann ein Stück glühende Grillkohle auf eine Wiese. Innerhalb kürzester Zeit standen 800 Quadratmeter in Flammen.
10: Ähnliche Fälle gab es im ganzen Land. Im Rems-Murr-Kreis ließ ein Mann eine Feuerschale kurz unbeaufsichtigt. Schon brannte alles drumherum. Der Waldbrandgefahrenindex bleibt in weiten Teilen Baden-Württembergs auf hoher Stufe. Deshalb, wenn ihr grillt, bitte gut aufpassen. Funkensprühende Grillkohle reicht bei dieser Trockenheit für einen ausgewachsenen Flächenbrand. Andreas Panthöfer, Nachrichtenredaktion.
9: Immer mehr Verbraucher beschweren sich über verbotene Werbeanrufe. Laut Bundesnetzagentur gingen bei ihr im ersten Halbjahr 13% mehr Beschwerden ein als im Vorjahreszeitraum. Die betrafen meist Anrufe wegen Gewinnspielen. Darauf folgten Anrufe zu Dienstleistungen wie etwa Handwerkertätigkeiten sowie Werbung für Energieversorger, also etwa für Strom- und Gastarife. Telefonwerbung ist in Deutschland nur erlaubt, wenn der Angerufene vorher seine Zustimmung erteilt hat. Ein mehr als 50 Jahre lang in der Donau versenkter Opel Manta lockt in Neu-Ulm Autofans in Massen an. In der dortigen Oldtimer-Fabrik steht der einst gelbe Manta A. Allzu gut ist sein Zustand nicht mehr. Nicht nur die gut 50 Jahre im Donauwasser, auch die Bergung selbst haben dem Wagen zugesetzt. Dem Zuspruch tut das aber keinen Abbruch. Am Wochenende war der Manta wieder beliebtes Fotomotiv. Ein Angler hatte den Wagen vor einigen Wochen zufällig entdeckt.
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9: Dieses Video geht gerade weltweit viral. Eine indische Mutter besteigt nichtsahnend einen Flieger und trifft am Eingang unerwartet ihre eigene Tochter in Flugbegleiteruniform. Die Tochter hatte ihr vorher erzählt, sie treffe sie erst später im Hotel. Der Moment, in dem die Mama ihr Kind erkennt, ist Instagram Gold. Erst kurze Verwirrung, dann erkennen und dann so ein Kreischen, das nur Mütter drauf haben. Millionen Menschen haben das Video inzwischen geklickt.
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0: Montagmorgen Berufsverkehr hier und da dauert's ein bisschen und zwickt, aber größere Staus und Behinderungen momentan noch keine. Das ist die gute Nachricht für der neueste Blitzer in Eilingen an der Rodachhalle Richtung Berg, wenn ihr unterwegs seid. Alle anderen auf radio7.de. Kommt gut an.
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0: Wisst ihr, was wir machen? Wir erklären den Montag heute zum inoffiziellen Feiertag, denn heute ist Tag der Pommes.
1: Ja. Yeah.
0: Und die lieben wir alle. Und deswegen lüften wir heute auch endlich das Geheimnis, ja, für die perfekte, goldene, knusprige Pommes. In einer Viertelstunde, da haben wir nämlich einen echten Frittenprofi bei uns im Team, wie wir zufällig rausgefunden haben. Außerdem, weil jetzt irgendwie alle Heißhunger haben, ja, brauchen wir Ablenkung. Wir brauchen Ablenkung, wobei das mit dem Heiß bei den beiden, finde ich, irgendwie auch zutrifft. Ja, Jennifer Lopez und David Guetta, beide in einem Hit gibt's gleich. Und hier kommt Leonie, die ihren Traum lebt. Euch einen guten Start mit Don't Worry.
11: Guten Morgen.
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0: Play. Radio 7 hier um 7:08. Rein geht's in die neue Woche und in den Montag mit einer neuen kleinen Sünde, weil es einfach so viel Spaß macht. Ja, neu bei uns, ihr habt es vielleicht schon mitbekommen, der Radio 7 Beichtstuhl. 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
1: Und es macht auch ein bisschen Spaß, in diesen Beichtstuhl ein bisschen reinzugucken, ja, wenn ihr da beichtet. 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
1: Chris, 51 Jahre, kommt aus einem kleinen Ort bei Aalen. Seine Sünde beschreibt er so: Ich lüge über mein Alter, um an jüngere Frauen ranzukommen. Ich sehe viel jünger aus, als ich bin, und mein reales Alter nimmt mir eh niemand ab. Je größer der Altersunterschied, desto mehr macht mich eine Frau an. 30 Jahre Differenz sollten schon sein. Ich weiß, viele sehen das anders. In meinem Fall ist es voll okay. Liebe Frauen, wenn ihr das jetzt hört und euch angesprochen fühlt, nehmt meine Beichte zum Anlass, euch bei Radio 7 zu melden.
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0: Oh Mann, so schön war ein Montag noch nie. Hier ist das Radio 7 Morgen-Team mit Linda und Gaby um 7.16 Uhr, genau.
1: Guten Morgen.
0: Heute am Tag der Pommes.
1: Und das sollte eigentlich ein Feiertag werden. Ja, ich kenne zumindest niemanden, der Pommes nicht mag, oder?
0: Ganz genau. Und deswegen haben wir heute Morgen auch den Mann hier, der wahrscheinlich mehr Zeit an der Friteuse als auf seinem eigenen Sofa verbringt.
2: Durch seinen Körper fließt 180 Grad heißes, goldenes Öl. Seine Fans stehen stundenlang Schlange.
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2: Kartoffeln verneigen sich vor ihm. Friteusen laufen heiß, sobald er den Raum betritt. Er hört das Zischen und er weiß,

0: Unfassbar.
1: Unfassbar, ja. Schönen guten Morgen.
2: Guten Morgen.
1: Da musst du jetzt aber auch liefern, ja, wenn du schon so einen Auftritt hier hast. Seit 9 Jahren hast du ja einen schönen Nebenjob in der Ratiopharm Arena. Das heißt, du bist unser Pommesprofi.
2: Also ich bin wirklich absoluter Pommesprofi. Wenn bei einem Pommes schmecken, dann bei mir.
1: Na dann, jetzt wollen wir es alle wissen. Was ist denn jetzt nun das Geheimnis?
2: Ihr wollt die Betriebsgeheimnisse wissen, gell?
0: Ja, bitte, unbedingt.
1: Für die perfekten Pommes.
2: Pommes immer zweimal frittieren.
1: Und das war's?
2: Ja.
1: Okay. Ja, und was macht jetzt die Leute, die keine Fritteuse haben, sondern nur einen Backofen oder einen Airfryer?
2: Die schmeißen die Pommes bitte gleich in den Müll und kommen dann in die Ratiopharm Arena.
1: Na, vielen Dank.
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0: Morgen, Radio 7. Am Montag, 8:02. Ist es genau. Und wer von euch, ja, steht denn so auf Mittelalter, Ritter und Lagerleben? Ja, wo sind denn so die Fans? Perfekt, dann hört mal ganz genau hin, 7:45, da erfahrt ihr nämlich, wie ihr dieses Feeling so richtig schön nach Hause holen könnt. In unserer Comedy Die Welt in 30 Sekunden. Aber keine Sorge für alle anderen, Mittelalter-Sound wird es jetzt nicht geben. Nee, den lassen wir in der Schublade. Dafür spickeln wir mal in die Pop-Schublade mit Super Taylor, The One and Only Swift. In unserer Party-Schublade, da versteckt sich in der nächsten halben Stunde Kato mit Turn the Lights Off. Und in unserer Sommerschublade, da heizt Camila Cabello mit Havana ein.
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0: Heute auch wieder überall Sonne. Aktuell schon mal 17 Grad in Ulm und in Villingen-Schwenningen. 19 sind es bei euch in Schwäbisch Hall und ein paar Grad legen wir noch drauf. Ja, 30 bis 35 Grad werden es heute. Dazu heute harmlose Wolken. Morgen dann deutlich schwüler, besser gesagt ab morgen. Das heißt, da steigt dann auch das Schauer- und Gewitterrisiko.
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8: Es ist 7.30 Uhr. Guten Morgen. Das US-Militär hat seine nächtlichen Attacken auf Ziele im Iran nach mehreren Stunden für beendet erklärt. Die USA wollen dabei Flugabwehrsysteme, Radaranlagen sowie kleinere Boote zerstört haben. Das Aufflammen der Kämpfe in den letzten Tagen werden wir auch an den Tankstellen merken. Der Ölpreis stieg am Morgen deutlich an. Und noch eines wird bald teurer. Rauchen. Eine Schachtel Zigaretten soll bald fast 12 Euro kosten und damit noch mehr als ursprünglich geplant. Damit soll laut des Redaktionsnetzwerkes Deutschland eine Lücke im Bundeshaushalt geschlossen werden. Vorgesehen ist die Erhöhung schrittweise bis 2030. Gut die Hälfte des Preises für eine Schachtel geht dann als Steuer an den Staat. Der CDU-Bundestagsabgeordnete Thomas Bareis aus Albstadt ist nach seinem schweren Verkehrsunfall offenbar außer Lebensgefahr. Das will die Schwäbische Zeitung erfahren haben. Der 51-Jährige war gestern Vormittag auf der B27 bei Hechingen mit einem anderen Auto zusammengestoßen. Warum ist noch unklar. Bareis, der seit mehr als 20 Jahren im Bundestag sitzt, wurde mit dem Rettungshubschrauber in eine Klinik geflogen. Das Donaufest in Ulm und Neu-Ulm hat auch in diesem Jahr wieder die Massen angelockt. Rund 420.000 Besucher wurden in den vergangenen 10 Tagen gezählt. Das Wetter spielte den Veranstalter natürlich in die Karten. Kein Wunder, dass auch die Gäste aus allen Donau-Anrainerländern hochzufrieden heimfahren. Die nächste Ausgabe gibt's dann wieder in 2 Jahren, inklusive der schon Kultstatus erreichten kulinarischen Besonderheit auf dem Donaufest: Hahnhutengulasch.
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0: Berufsverkehr heute Morgen, da dauert es am längsten für euch auf der B32 Sigmaringen-Ravensburg zwischen Frohnreute-Blitzenreute und Weingarten-Weinfurt. Viertelstunde Zeitverlust und Richtung Leutkirch im Allgäu zwischen der Überleitung B312, B30, Biberach-Süd-Jordanbad und B312, Biberach-Süd. Da gibt es einen Unfall und Behinderungen. Ja, da müsst ihr auch mit ein bisschen Zeit rechnen, die da verloren geht. Außerdem der neueste Blitzer auf der B10 in Luitzhausen im 70er Bereich. Alle anderen auf radio7.de. Kommt gut an.
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0: Am Montag, hallo zusammen.
9: Oh, und das ist der Tag, an dem sich im Montagsmatch entscheidet, wer in der Woche für den Kaffee zuständig ist, Linda oder ich. Und weil Günther ja auch heute 70 wird, battlen wir uns stündlich mit Wer wird Millionär fragen. Und ich möchte es nur mal erwähnt haben, aktuell führe ich ja mit 2-0. Du solltest also in einer Viertelstunde abliefern. Ja,
0: werde ich auch, Ich werde es dir zeigen, ich werde es euch beweisen. Und dann heißt es halt 2-1. Vorerst, aber mal gucken. So, und ihr bettelt euch jetzt hoffentlich nicht mit euren Kollegen, sondern plauscht mal so ein bisschen, ne, wie es Wochenende war. Und das macht er dazu mit Taylor Swift im Ohr und ihrer großartigen Nummer Elizabeth Taylor.
9: Guten Morgen.
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1: Hallo zusammen, euch einen schönen Montag mit dem Radio 7 Morgen Team. Hier sind Linda und Gebi um 7.40 Uhr, genau.
2: Guten Morgen.
1: Mittelalterfeste, ja, so Ritterturniere, Wikinger, Lager. Jedes Wochenende im Sommer gibt es ja andere Veranstaltungen. Aber hey, ihr müsst gar nicht groß draußen rumfahren. Nee, das geht viel einfacher.
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4: Wir holen das Mittelalter-Feeling einfach zu uns nach Hause. Lektion 1, hau die Hauptsicherung raus. Schon haben wir eine Energieversorgung wie früher. Lektion 2, kleide dich angemessen. Es muss möglichst wenig atmungsaktiv sein und es muss kratzen. Also erst ein Wollhemd, dann ein Kettenhemd und darüber eine Lederjacke. Typische Mittelalter-Sommermode. Lektion 3, über einem kleinen Feuerchen auf dem Balkon lässt sich sicher irgendwas so leicht ankokeln und dann schmeckt das wie damals. Also Stockbrot oder ein Hamster, was man so gegessen hat. Und Lektion 4, passe nun auch deine Sprache an. Also wenn du sagen willst, boah, das ist ein mega netter Abend und das Essen schmeckt, Schatz, dann sagst du, mich dünkt, die laue Sommernacht gereicht mir zur Freude und die Speisen munden gar sehr. Vibe.
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0: Es ist 8:12 am Montag. Hier ist das Radio 7 Morgen-Team mit Linda und Gibi.
1: Guten Morgen.
0: Und dann sagen wir Happy Birthday, ja? Günther Jauch, Happy 70. Hey. Und dann ihm heute eine XXXL Wer wird Millionär Spezialrunde.
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1: Tja, ich möchte es nur noch mal ganz kurz erwähnen, es steht ja schon 2:0 für mich. Ne?
0: Ja, bis jetzt. Ihr wisst ja, immer montags battlen wir uns, der Verlierer holt dann in der Woche den Kaffee für den anderen. Ihr könnt da super mitraten und jetzt eben Runde 3 in unserem XXXXL-Spezial. Unsere Anna vom Morgenteam hat die nächste Frage rausgesucht.
4: Ganz genau, guten Morgen, und zwar die ganz leichten Fragen. Jetzt eine 300-Euro-Frage.
5: Bei Schauspieler Siegel und Komponist Zimmer handelt es sich sozusagen um Papageien, Pinguine, Hänse oder Hellensittiche?
0: Ich weiß es.
1: Aber lustig, komm, du darfst jetzt auch antworten.
0: Darf ich jetzt, weil es so 2:0 steht?
1: Ich bin dir beim ersten Mal so reingehen, ja.
0: Hänse natürlich, weil beide mit Hans Vornamen heißen.
4: Mhm. Gibi, was sagst du?
1: Das ist falsch. Du bist voll in die Falle gegangen.
0: Hä, wieso?
1: Ich wollte nur diesen Blick sehen. Ich befürchte, dass du recht hast.
4: Natürlich hat Linda recht.
1: Wuhu! Es wird nochmal
4: 2:1. So, Leute, jetzt zählt's. 8:50 die neue Runde.
1: Wollen wir da so eine Millionenfrage mal irgendwie raussuchen? So was ganz abgespacedes.
4: Ich gebe alles. Ich bin gespannt. Ihr werdet es nicht schaffen. Ich sag's jetzt schon.
0: Hast du jetzt echt eine Millionenfrage?
1: Die habe ich bestellt jetzt gerade, ja, Freihaus.
0: Oh, okay, also das dürft ihr dann nicht verpassen um kurz vor 9. Und jetzt, oh Gott.
1: Ich will einfach, dass wir es dann beide nicht wissen und ich am Ende 2:1 gewinne. Das ist der Plan.
0: Also, ihr habt es gehört, Radio 7 Land. Kommt gut in den Montag.

0: Radio 7 und gleich für euch am Montagmorgen Tayo Cruz mit am Start. Und am Wochenende habe ich sie wieder auf dem Stadtfest bei uns im Ort gesehen, ja. Die Teenies von heute feiern den Tayo Cruz so sehr wie dir damals in den 2010ern.
1: Gut so.
0: Es ist aber auch, stimmt, also eine geile Nummer, ja. Break Your Heart, gleich mit dabei nach den News. Außerdem wird es mit den Imagine Dragons so rockig und noch mehr Musik nur im Radio 7 Hitzimmer. Tagsüber immer ab halb, nämlich 30 Minuten am Stück. Es ist 4 vor 8.
1: Entschuldigung. Schönen Montag.

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16: Sonne satt, wo ihr hinguckt. 17 Grad dazu in Memmingen, 19 in Ehingen und 21 bei euch in Crailsheim. 30 bis 35 Grad werden es heute. Dazu nur harmlose Wolken. Deshalb macht bitte den Radio 7 Rückbank-Check. Aussteigen heißt, alle steigen aus. Denn es passiert ja jeden Sommer wieder. Deshalb denkt bitte an alle im Auto, vor allem an Kinder und Hunde.
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17: Es ist 8 Uhr. Guten Morgen. Immer mehr Menschen in Deutschland leiden unter den Folgen der anhaltenden Hitze. Nach einer Forsa-Studie hat rund jeder Dritte dadurch bereits gesundheitliche Beschwerden, mehr als bei den gleichen Umfragen in den Vorjahren.
18: Müdigkeit, Abgeschlagenheit und Schlafprobleme nannten Betroffene am häufigsten. Mehr als die Hälfte klagte außerdem über Kreislaufbeschwerden oder Kopfschmerzen. Frauen sind laut Umfrage deutlich häufiger betroffen als Männer. Eine neue Studie zeigt außerdem, nach Hitzewellen kommen Menschen häufiger wegen psychischer und Verhaltensstörungen in ein Krankenhaus. David Riemer, Nachrichtenredaktion.
17: Bergretter haben eine Wanderin aus dem Kreis Reutlingen mitten in der Nacht vom Gipfel der fast 2000 Meter hohen Mondspitze im österreichischen Vorarlberg retten müssen. Die 29-Jährige war mit Straßenschuhen und kurzer Hose, aber ohne Taschenlampe auf den Berg geklettert, um dort den Sonnenuntergang zu genießen. Dass es danach dunkel wird, hatte sie wohl nicht bedacht. Jedenfalls fand sie den Rückweg nicht mehr und setzte dann per Handy einen Notruf ab. Die Bergretter konnten sie unverletzt ins Tal bringen. Mit fast 4 Promille Alkohol im Blut ist ein Mann in Ulm Auto gefahren. Weil er in deutlichen Schlangenlinien unterwegs war, alarmierten mehrere Zeugen die Polizei. Die konnte den 43-Jährigen rasch stoppen. Den Führerschein abnehmen konnten sie ihm allerdings nicht. Er besitzt keinen. Für die meisten Menschen dürfte ein Alkoholwert von fast 4 Promille absolute Lebensgefahr bedeuten.
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17: Beim Tennisturnier in Wimbledon hat Prinzessin Kate an einer Stelle ausgeholfen, an der man eine Royal nun wirklich nicht erwartet, hinter dem Ticketschalter. Sie hat Eintrittskarten gescannt, Zahlungen abgewickelt und ganz normale Fans abkassiert. Die Bilder gehen weltweit durch die sozialen Medien und mindestens genauso viel Aufmerksamkeit wie das Ticketscannen bekommt ihr Outfit, ein hellblauer Leinenanzug, den viele als Stilikone des Turniers feiern.
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16: Einiges los heute Morgen auf den Straßen. Am längsten dauert es auf der A7 Ulm-Füssen-Reute zwischen Föhringen und Altenstadt an der Iller. 8 Kilometer Stau, 20 Minuten Zeitverlust. Und auf der B32 Gauselfingen, Sigmaringer Straße, ja, Höhe Haslebergerse. Da ein Unfall, hier ist die Polizei vor Ort. Dazu der neueste Blitzer. Steht in Langenau in der Klinkentorgasse im 30er-Bereich. Alle anderen auf radio7.de. Kommt gut an.
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16: Wetten, ihr habt eure Prinzenrolle, ja, die Doppelkekse mit der Schokocreme jahrelang falsch aufgemacht?
0: Ja. Das gehört sich auch nicht, ja? Dass die ganze Packung zerflattert und die Kekse einfach zerbrechen.
16: Nee, natürlich gehört sich das nicht. Ich öffne euch mal die Augen, ja, um kurz nach 9 in Lindas Lifehacks. Vorher gibt's Ed Sheeran, über den wir uns ja immer freuen. Aber habt ihr das Video gesehen am Pool mit der englischen Fußballnationalmannschaft? Der singt da so mit Gitarre, ja? Und die, naja, die sind so semi-begeistert.
0: Ich weiß eh nicht, was mit denen los ist. Die sind so schräg drauf, die kommen ins WM-Halbfinale. Trotzdem motzen die nur, der Tuchel über seine Spieler, die wiederum umgekehrt. Da ist so schlechte Laune irgendwie.
16: Ach, mit dem beschäftigen wir uns nicht. Wir freuen uns lieber auf Ed Sheeran. Ja, ja. Mit Sapphire gleich und ein aktueller Chart-Hit von Tame Impala und Jenny ist auch mit dabei.
0: Guten Morgen.
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0: So klingt euer Montag mit dem Radio 7 Morgenteam um 8:09.
1: Guten Morgen.
0: Jetzt in der Hauptrolle Julia und Alex, die frisch verheiratet sind und mitten auf Wolke 7 und noch höher schweben. Zeit also mal für ihn, logisch, so ein bisschen Unruhe, ja, reinzubringen.
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3: Hallo, hallo.
4: Stadt Weingarten, Dezernat Bürgerservice und ordnungsmäßig meiner, guten Tag.
3: Ja, guten Tag.
4: Es geht nämlich um Ihre Eheschließung am 27.06.26 beim Standesamt Weingarten.
3: Ja.
4: Ja, da ist jetzt durch eine Kontrolle beanstandet worden, dass bei Trauzeugen Günther Dillmann irgendetwas nicht in Ordnung war.
3: Okay, was war da nicht in Ordnung?
4: Sein Personalausweis hatte zum Zeitpunkt der Trauung nur noch 3 Monate Gültigkeit, hätte aber nach dem BBG § 163 Absatz 4 noch mindestens 6 Monate Gültigkeit haben müssen.
3: Aha, okay, und das heißt?
4: Das heißt, wir müssen die Eheschließung jetzt für ungültig erklären und Sie müssen also eine erneute Eheschließung beantragen.
3: Also warum tut man den Personalausweis nicht gleich kontrollieren bei Eheschließung? Also
4: ja, das ist eine gute Frage. Das ist wahrscheinlich möglich.
3: Ja, das ist keine gute Frage. Sowas kann man doch nicht machen.
4: Ja, das ist möglicherweise übersehen worden.
3: Wie kann man sowas denn übersehen?
4: Fehler passieren halt auch, da sind Menschen...
3: Ja, Entschuldigung, also wenn ich so einen Fehler mache bei meiner Arbeit, bin ich ja sofort gekündigt oder so. Das kann ja nicht sein, dass man einfach sowas übersieht.
4: Naja, es ist jetzt leider passiert, ich kann das nicht mehr
3: machen. Ja, sowas darf nicht passieren in Deutschland.
4: Ja.
3: In Deutschland macht man jeden Scheiß 2-3 Mal umkehren und dann auf einmal tut man da einen Fehler machen oder was?
4: Ich gebe Ihnen den guten Rat, gehen Sie zu unserer städtischen Eheberaterin Saskia Zimmermann, weil hier war der Telefoncheck.
5: Ja.
4: Dann wünsche ich Ihnen trotzdem einen schönen Tag.
3: Danke Ihnen auch.
4: Und Sie sind natürlich immer noch rechtsgültig verheiratet. Tschüss.
3: Okay, danke. Ciao.
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0: Einen guten Start in die neue Woche mit dem Radio 7 Morgen-Team. Linda und Gebi hier um 8.17 Uhr genau.
1: Guten Morgen.
0: Na, seid ihr bereit für eine neue kleine Sünde? 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Der Radio 7 Beichtstuhl. Ihr habt hier bei uns die einmalige Chance, euer schlechtes Gewissen zu erleichtern. Denn wir kennen doch alle, ja, diese kleinen Alltagssünden, diese kleinen Gemeinheiten, die wir manchmal begehen.
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9: Sonne und 20 Grad heute Morgen schon in Schwäbisch Gmünd und in Biberach. 17 sind's in Leutkirch und mit Sonne satt und bis zu 35 Grad geht's heute weiter. Deshalb macht bitte immer den Radio 7 Rückbankcheck, ja? Aussteigen heißt, alle steigen aus, denn die Temperaturen im Auto reichen schon nach einer Stunde bis zu 60 Grad. Deshalb lasst keine Kinder und Hunde zurück.
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10: Es ist 8.30 Uhr. Guten Morgen. Im Konflikt zwischen den USA und dem Iran kehrt einfach keine Ruhe ein. In der Nacht griff das US-Militär erneut an. Inzwischen haben die Amerikaner die Aktion für beendet erklärt.
11: Die Angriffe haben vor allem ein Ziel, dem Iran die Kontrolle über die Straße von Hormuz zu entreißen. Die US-Streitkräfte stünden bereit, um die Freiheit des zivilen Schiffsverkehrs zu verteidigen, heißt es vom zuständigen Regionalkommando. Es war bereits die 4. Angriffswelle seit dem vergangenen Mittwoch. Uli Reitinger, Nachrichtenredaktion.
10: Reagiert haben bereits die Ölpreise. Sie sind am Morgen deutlich angestiegen. Benzin dürfte also noch teurer werden. Wegen der Trockenheit hat es dieses Wochenende in Baden-Württemberg an vielen Ecken gebrannt. Besonders krass in Reutlingen. Einem Mann fiel dort beim Grillen ein Stück glühende Kohle auf eine Wiese. Innerhalb kürzester Zeit standen 800 Quadratmeter in Flammen. Ähnliche Vorfälle gab es auch woanders, zum Beispiel im Rems-Murr-Kreis, wo eine kurz unbeaufsichtigte Feuerschale das trockene Gras entzündete. Bundespräsident Frank-Walter Steinmeier hat die hohen Renovierungskosten für seinen Amtssitz, das Schloss Bellevue, verteidigt. Das rund 250 Jahre alte Schloss sei nun mal renovierungsbedürftig, sagte er im Sommerinterview des ZDF. Es entspreche nicht mehr den Vorschriften. Für die Arbeiten an Schloss Bellevue und im Bundespräsidialamt sind rund 600 Millionen Euro veranschlagt. Weitere 259 Millionen sind als Reserve eingeplant. Das Donaufest in Ulm und Neum hat auch in diesem Jahr wieder die Massen angelockt. Rund 420.000 Besucher wurden in den vergangenen 10 Tagen gezählt. Das Wetter spielte den Veranstaltern natürlich in die Karten. Kein Wunder, dass auch die Gäste aus allen Donau-Anrainerländern hochzufrieden heimfahren. Die nächste Ausgabe gibt's dann wieder in 2 Jahren, inklusive der schon Kultstatus erreichten kulinarischen Besonderheit auf dem Donaufest, Hahnhoten-Gulasch.
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9: Am längsten dauert es heute Morgen auf der A7 Würzburg Richtung Ulm. Und zwar zwischen Dingelsbühl, Fichtenau und der Bubachtalbrücke. Ein Unfall im Baustellenbereich. 5 Kilometer Stau, 41 Minuten Zeitverlust. Und weiter auf der A7 Ulm Richtung Füssenreuth runter. Zwischen Föhringen und Altenstadt an der Iller stockt es auf 5 Kilometern. Hier braucht ihr eine Viertelstunde länger. Neuesten Blitzer haben wir aktuell keinen. Wenn ihr was gesehen habt, sagt gerne Bescheid. 0800 70 77 110 und kommt gut an.
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9: Ein großartiger Tag, denn heute lüften wir am offiziellen Tag der Pommes das Geheimnis für die beste Pommes zu Hause. Goldig, knackig, knusprig. Wir haben einen echten, da läuft einem gleich das Wasser zusammen, ne? Einen echten Frittenprofi bei uns im Team. 8:45. Außerdem öffne ich euch die Augen in Sachen Prinzenrolle. Richtig aufmachen, ja? Der Doppelkeks mit der Schokocreme. Ich verspreche es euch, keine zerfledderten Packungen mehr mit Lindas Lifehacks. In 7 Minuten gibt's Stadtlandstuss. Wir können schon mal den Buchstaben verraten. Das ist das K. Wie Keller. Also, das wird doch ein super Montag. Perfekt. Habt also einen guten Start mit Golden. Die Nummer, die macht was dann auch mit denen, die irgendwie noch nicht so auf der Höhe sind heute Morgen.
12: Ein K, wie komm schon. Guten Morgen.
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0: Es ist genau 8.40 Uhr.
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0: 500 Euro und eine Trillerpfeife. Yeah. Nathalie aus Ulm, du hast da ziemlich Bock drauf, ne? Du bist scharf auf die 500 Euro. Guten Morgen.
2: Morgen. Morgen. Ja, doch, bin ich.
0: Was würdest du damit machen?
2: Habe ich mir noch keine Gedanken gemacht.
0: Dann rocken wir jetzt auch einfach mal, am besten würde ich sagen, die 30 Sekunden. Und danach kannst du dir dann Gedanken machen, wenn du denn den aktuellen Highscore toppst. Der liegt bei 7 Richtigen. Und dafür bekommst du den Buchstaben K wie Keller. Mhm.

0: Hobby?
1: Kochen.
0: Stadt?
1: Köln.
0: Exotisches Tier?
1: Kakadu.
0: Süßigkeit?
1: Keks.
0: Automarke?
1: Kia.
0: Comicfigur? Brauchst du dir gar keine Gedanken mehr machen. Ist schon vorbei, okay. Die Zeit. Ja. Und du kannst weiter lachen und dich freuen, denn du erhöhst direkt auf 8 richtige. Herzlichen Glückwunsch.
1: Ach, das ist schon mal gut. Danke.
0: Und für euch geht's morgen weiter um kurz nach 7:30.
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0: Ja, da lache ich doch gleich mit.
1: Nix.
0: Jetzt zählt's nämlich. Es ist 8.49 Uhr. Hier ist das Radio 7 Morgen Team.
2: Guten Morgen.
0: 2:1 steht's. Noch.
2: Für mich.
0: Gebi,
2: ja,
0: noch,
2: ja.
0: Noch.
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0: Ihr wisst das, immer montags battlen wir uns. Der Verlierer holt den Kaffee für die Woche. Und ihr könnt da schön mitraten. Heute bei unserem XXL-Spezial. Denn Günni. Günther Jauch wird 70. Happy Birthday.
2: Jawohl.
0: Und deswegen feiern wir ein kleines Wer wird Millionär Spezial. Unsere Anna vom Morgenteam. Bitte, die
5: Guten
0: nächste
5: Morgen.
0: Und vielleicht entscheidende Frage.
5: Ganz genau. Und der Gebi hat sich ja gerade eine Millionen Euro Frage gewünscht. Und die habe ich euch rausgesucht. Bitte, Günther, leg los.
6: Dann kommt jetzt die eine Million Euro Frage. Diddle-di-diddle-di-dumm. Von welcher Euromünze befanden sich laut EZB Anfang 2026 die wenigsten Exemplare im Umlauf? 2 Euro? 50 Cent? 20 Cent? Oder 5 Cent?
0: Die Folge habe ich gesehen.
5: Es ist fies.
2: Jetzt ist die Frage, kannst du dich da noch dran erinnern oder bist du ein bisschen unsicher?
5: Nein.
2: Ich frage mich ja, ist eine 5-Cent-Marke auch eine Euro-Marke?
5: Also ist, die Antworten stimmen alle. Das ist ja jetzt keine 50-Euro-Frage, die jetzt hier irgendwie...
2: Nee. Was waren es, 5 Cent?
5: 2 Euro, 50 Cent, 20 Cent oder 5 Cent.
2: Linda, magst du...
0: 50, ich meine mich zu erinnern, es ist die 50 Cent Marke.
5: So gebe
2: ich
5: jetzt.
2: Ich sag 20 Cent. 20 Cent.
0: Die gibt's doch voll viel.
2: 50 gibt's auch voll viel.
5: Ich löse auf. Trommelwirbel.
2: Ja.
5: Linda hat recht. 2:2, ihr holt diese Woche
2: selbst
5: Kaffee. Euren Kaffee.
2: Oder gegenseitig. Toll.
5: Dankeschön. Herzlichen Glückwunsch. So.
2: Ihr habt euch abgesprungen. Du nimmst die Folge, die sie gesehen hat. Das ist doch ein Witz.
0: Diana weiß doch nicht, was ich montagabends mache.
2: Das macht Günther Jauch seit 200 Jahren. Millionär. Du schaffst es, die eine Frage. Also sowas. Naja, egal.
0: Ja, hättest du dir nicht die eine Million Frage gewünscht. Dankeschön, Anna. 2:2 in dieser Woche das Montagsmatch. Du kannst ja dann nächste Woche wieder angreifen, wenn du willst.
2: Ja, ist gut.
0: Und euch einen guten Morgen mit Mike Smith und Niall Horan.

0: Schönen Montag euch mit Radio 7 um 2 vor 9.
1: Guten Morgen.
0: Und gleich haben wir eine Rakete am Start, Avicii, für alle, die nach dem Wochenende jetzt im Frühschichtsalltag schon das erste Zwischentief haben. Hey Brother, haut richtig schön rein. Und mit dabei auch die einzigartige, die großartige Pop-Queen Taylor Swift.
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0: Kurzer Blick auf morgen. Da oftmals, vor allem schon am Morgen, eine kleine Abkühlung mit Schauern und Gewittern. Heute allerdings wieder sehr, sehr heiß bei 30 bis 35 Grad. Deswegen macht bitte den Radio 7 Rückbankcheck. Aussteigen heißt, alle steigen aus. Kurz gibt's da nicht. Das Auto kann für kleine Kinder und Hunde wirklich zur Todesfalle werden. Aktuell haben wir jetzt schon in Ellwangen 23 Grad, 20 in Neu-Ulm und 17 in Donaueschingen.
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14: Es ist 9 Uhr. Guten Morgen. Diesen Sommer laufen die ersten Chips für die nächste KI-Generation vom Band. Bei Intel in den USA, bei TSMC in Taiwan. Was kaum einer weiß, ohne eine Firma aus unserer Region wäre das komplett unmöglich.
15: Zeiss aus Oberkochen im Ostalbkreis baut die Präzisionsspiegel für die Chipmaschinen. Und die sind so unfassbar genau, dass ihr das kaum glauben werdet. Würdet ihr einen dieser Spiegel so groß machen wie ganz Deutschland, dann wäre die größte Unebenheit gerade mal 0,1 Millimeter hoch. Ein Jahr braucht Zeiss für einen einzigen dieser Spiegel. Andreas Panthöfer, Nachrichtenredaktion.
14: Bergretter haben eine Wanderin aus dem Kreis Reutlingen mitten in der Nacht vom Gipfel der fast 2000 Meter hohen Mondspitze im österreichischen Vorarlberg retten müssen. Die 29-Jährige war mit Straßenschuhen und kurzer Hose, aber ohne Taschenlampe auf den Berg geklettert, um dort den Sonnenuntergang zu genießen. Dass es danach dunkel wird, hatte sie wohl nicht bedacht. Jedenfalls fand sie den Rückweg nicht mehr und setzte per Handy einen Notruf ab. Die Bergretter konnten sie unverletzt ins Tal bringen. Immer mehr Verbraucher beschweren sich über verbotene Werbeanrufe. Laut Bundesnetzagentur gingen bei ihr im ersten Halbjahr 13% mehr Beschwerden ein als im Vorjahreszeitraum. Die betrafen meist Anrufe wegen Gewinnspielen. Darauf folgten Anrufe zu Dienstleistungen wie etwa Handwerkertätigkeiten sowie Werbung für Energieversorger, also etwa für Strom- und Gastarife. Telefonwerbung ist in Deutschland nur erlaubt, wenn der Angerufene vorher seine Zustimmung erteilt hat.
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14: Das Netz feiert das Video über eine indische Mutter, die nichtsahnend einen Flieger besteigt und am Eingang unerwartet ihre eigene Tochter trifft. in Flugbegleiteruniform. Die Tochter hatte ihr vorher erzählt, sie treffe sie erst später im Hotel. Der Moment, in dem die Mama ihr Kind erkennt, ist Instagram-Gold. Erst kurze Verwirrung, dann Erkennen, dann so ein Kreischen, das nur Mütter drauf haben. Die Folge sind mehrere Millionen Klicks.
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0: Dauert heute Morgen richtig lange auf der A7 Würzburg Richtung Ulm für euch. Zwischen Dinkelsbühl, Fechtenau und Ellwangen. Unfall im Baustellenbereich. Deshalb 7 Kilometer Stau, eine Dreiviertelstunde Zeitverlust. Und auf der B30 Biberach-Ravensburg in beiden Richtungen. Zwischen Bad Waldsee-Geisbeuren und Beind braucht ihr jeweils eine Viertelstunde länger. Neuesten Blitzer haben wir momentan keinen. Wenn ihr was gesehen habt, gerne Bescheid geben. 0800 70 77 110. Kommt gut an.
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0: Das ist ein besonderer Montag. Heute ist nämlich Tag der Pommes.
1: Ja. Yeah.
0: Und wir lüften endlich ein für alle Mal das Geheimnis für perfekte, goldene, knusprige Pommes. Wir haben nämlich einen Frittenprofi, einen echten Frittenprofi bei uns im Team. Das ist unser Elias. In einer Viertelstunde lüften wir also das Geheimnis. Und bevor jetzt die erste Heißhungerattacke kommt, ich glaube, lenken wir uns mal ein bisschen ab mit genialen Sommer. Sound, Sorry Puppy, Topic und Becky G mit dabei gleich. Und die Frau, von der wir einfach nie genug kriegen. Wir lieben sie. Ja, wir lieben Taylor Swift, wir lieben Opelite.
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0: Hier ist Radio 7 am Montag, 9:11, ganz genau. Linda und Gebi für euch.
1: Guten Morgen.
0: Und ich habe eine Frage. Wer von euch isst denn auch gerne Prinzenrolle, also die Kekse mit der Schokocreme zwischen? Ja. Und wie macht ihr die immer auf?
1: Das ist das Problem. Das geht nämlich sehr schwer. Wenn man jetzt versucht, die oben zu öffnen, dann reißt man immer gleich so komplett die Verpackung ein.
0: Hm. Ist das bei euch auch der Fall? Ja, dann habt ihr einfach die Verpackung noch nie richtig angeguckt.
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1: Was soll man da denn übersehen?
0: Eine gelbe Lasche. Zugegeben, mir ist es auch erst vor kurzem aufgefallen. Aha. Aber bei der Prinzenrolle gibt es seit Ewigkeiten schon im unteren Viertel von der Verpackung so eine gelbe Lasche. Mhm. Und wenn man an der zieht, dann geht die so horizontal auf, ja? Vertikal. Also eben.
1: Wie sag mal, so quer rüber oder ja, eher so danke, von oben genau. Nach unten? Quer.
0: Dann geht die quer auf, genau. Und so öffnet sich die Rolle, ja. Und dann kann man die Kekse einzeln rausziehen und die rutschen dann nach und wieder rausziehen. Ohne Sauerei und zerfledderte Packung. Und dann kann man die Lasche einfach wieder zukleben und alles passt.
1: Das löst zwei Probleme. Zusätzlich zur Verpackung gehen auch die Kekse nicht kaputt, wenn die immer nach unten schön sauber durchrutschen. Siehste? Weil oben immer mit dem Fingernagel und dann, ne, du weißt, ne?
0: Ja, also, sehr schön. Sind wir auch wieder schlauer, perfekt. Das wird also ein guter Montag in diesem Sinne. Für euch jetzt Toppi und Becky G am Start. So klingt nämlich der Sommer 2026 auf Radio 7.

0: Ach Mensch, so schön war ein Montag noch nie. Hier ist das Radio 7 Morgen Team um 9 Uhr und 19 Minuten.
1: Guten Morgen.
0: Heute am Tag der Pommes.
1: Es sollte ein Feiertag sein. Da lege ich mich weiterhin fest. Ich kenne zumindest keinen, der sagt, oh, Pommes mag ich nicht. Das feiert doch jeder.
0: Genau, und genau deshalb haben wir heute Morgen den Mann hier, der wahrscheinlich mehr Zeit an der Fritteuse als auf dem eigenen Sofa verbringt.
2: Durch seinen Körper fließt 180 Grad heißes, goldenes Öl. Seine Fans stehen stundenlang Schlange.
3: Ich will eine Pommes von dir!
2: Kartoffeln verneigen sich vor ihm. Fritteusen laufen heiß, sobald er den Raum betritt. Er hört das Zischen und er weiß,

0: Was für ein Auftritt.
1: Unfassbar, ja. Schönen guten Morgen.
2: Guten Morgen.
1: Da musst du jetzt aber auch liefern, ja, wenn du schon so einen Auftritt hier hast. Seit 9 Jahren hast du ja einen schönen Nebenjob in der Ratiopharm Arena. Das heißt, du bist unser Pommesprofi.
2: Also ich bin wirklich absoluter Pommesprofi. Wenn bei einem Pommes schmecken, dann bei mir.
1: Na dann, jetzt wollen wir es alle wissen. Was ist denn jetzt nun das Geheimnis?
2: Ihr wollt die Betriebsgeheimnisse wissen, gell?
0: Ja, bitte, unbedingt.
1: Für die perfekten Pommes.
2: Pommes immer zweimal frittieren.
1: Und das war's?
2: Ja.
1: Okay. Ja, und was macht jetzt die Leute, die keine Fritteuse haben, sondern nur einen Backofen oder einen Airfryer?
2: Die schmeißen die Pommes bitte gleich in den Müll und kommen dann in die Ratiopharm-Arena.
1: Na, vielen Dank. Dann wisst ihr ja, was ihr zu tun habt.
0: Unglaublich, oder?
1: Einen schönen Morgen, hier ist Radio 7.

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1: Hier ist Radio 7. Schönen Montag zusammen. Linda und Gebi für euch am Start.
2: Guten Morgen.
1: Und gleich gibt's 30 Minuten Hits am Stück. Werdet ihr wachgerüttelt und vor allem die Kollegen neben einem, ne, die schon wieder so kurz vorm Wegnicken sind im
3: Aufwachen.
1: Geschäft. Mit dem Radio 7 Hitzimmer. Zum Beispiel lässige Beats von und mit Robin Schulz. Er und seine Gitarre dürfen natürlich auch nicht fehlen. Ed Sheeran gibt's mit Galway Girl und Kamrat, ja, am 22. Juli live für euch in Rottweil. Und heute Morgen schon mit seiner Nummer Be Mine. Da strahlen wir dann gleich alle um die Wette.
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1: Sonne satt und harmlose Wolken heute bei 30 bis 35 Grad. Deshalb macht bitte immer den Radio 7 Rückbank-Check. Aussteigen heißt, alle steigen aus. Lasst bitte niemals Babys, Kinder oder Hunde im Auto zurück. Denn auch jetzt schon 24 Grad bei euch in Geislingen und Rottweil. 22 sind's in Memmingen. Und morgen, besser gesagt ab morgen, dann mit ein bisschen Glück steigt das Schauer- und Gewitterrisiko. Dann wird's dann auch mal hier und da ein bisschen nass.
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1: Da dauert es heute Morgen richtig lange und zwar immer noch für euch auf der A7. Und zwar Würzburg Richtung Ulm, dazwischen Dinkelsbühl, Fichtenau und Ellwangen. Immerhin keine Dreiviertelstunde mehr Zeitverlust, sondern nur noch in Anführungszeichen 25 Minuten. Auf der A81 Singen-Stuttgart braucht ihr zwischen Rottweil und Oberndorf eine Viertelstunde länger. Und auch auf der B30 Biberach-Ravensburg zwischen Bad Waldsee, Geisbeuren und Beind plant mal eine Viertelstunde mehr Zeit ein. Ansonsten war's das, kein Blitzer. Habt ihr was gesehen, dann gerne Bescheid geben unter der 0800 70 77 110. Gute Fahrt.
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0: Die Mädels machen Spaß, die Sugar Babes auf Radio 7 um kurz vor 10.
1: Guten Morgen. Und viele sagen ja, hey, ist doch viel zu heiß für Leberkäse wecken. Ich sag, falls ihr einen holt, ich esse ihn auf jeden Fall. Da habe ich überhaupt gar kein Problem mit.
0: Überraschung, Gibi. Was isst du eigentlich nicht, ja? Ob LKW oder nicht. Genießt eure Pause gleich mit Radio 7 und mit euren absoluten Lieblings-Sommerhits. Kaigo und Khalid mit dabei mit Save My Love. Power liefert Bibi Rexha zusammen mit Faithless und rockig wird's mit den Imagine Dragons.
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12: Einen schönen Montagvormittag. 21 bis 27 Grad im Moment. 34 werden es heute noch. Die Sonne knallt ordentlich runter. Dann immer die Frage, wann wird es regnen? Morgen, da kann es Gewitter geben. Also früh schon auf der Schwäbischen Alb. Tagsüber, man kann es noch nicht so ganz abschätzen. Aber da, wo es gewittern wird, da kommt auch ordentlich was runter. Bleibt aber so warm mit Temperaturen über 30 Grad.
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13: Es ist 10 Uhr. Guten Tag. Tausende werden auch heute nach der Schule oder der Arbeit Abkühlung in den vielen Freibädern bei uns suchen, nur nicht in Wickensbach im Allgäu. Im dortigen Freibad bleibt das Schwimmerbecken ab heute gesperrt, wegen Wassermangel. Bis zu 200 Kubikmeter frischen Wassers braucht das Becken täglich. Weil die aber von den Trinkwasserquellen nicht mehr zuverlässig zur Verfügung stehen, ist ab sofort Schluss mit dem Badespaß in Wickensbach. Nur das kleine Nichtschwimmer- und Planschbecken bleibt offen. Die Chips für die nächste KI-Generation laufen ab diesem Sommer vom Band in Serie. Bei Intel in den USA, bei TSMC in Taiwan, bald auch bei Samsung in Korea. Was kaum einer weiß, ohne eine Firma aus unserer Region wäre das komplett unmöglich. Zeiss aus Oberkochen im Ostalbkreis liefert die Optik für diese Chipmaschinen. Und das sind Maschinen, die 18 Tonnen schwer sind und aus 65.000 Einzelteilen bestehen. Ein einziges Ding kostet 400 Millionen Dollar. Jurassic Park-Star Sam Neill ist tot. Der Schauspieler starb jetzt im Alter von 78 Jahren. Der Neuseeländer wurde in seiner Rolle als Dr. Alan Grant in Jurassic Park weltberühmt. Neill war vor 5 Jahren an Blutkrebs erkrankt, galt zuletzt aber als krebsfrei. Seit 6 Jahren gibt es zwischen Friedrichshafen und Immenstadt eine 1,5 Millionen Euro teure Tierbrücke über die B31, speziell für Fledermäuse. Ob die Tiere sie auch nutzen, das weiß allerdings niemand. Grund: Niemand fühlt sich für eine Zählung zuständig, weder Straßenbaubehörde noch Regierungspräsidium noch der Landkreis. Der Bund der Steuerzahler kritisiert derart millionenteure Fledermausbrücken regelmäßig als Steuerverschwendung.
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12: Servus, liebe Auto- und Lkw-Fahrer. 3:09. A81 Richtung Stuttgart. Ab Rottweil Stau. Dauert 20 Minuten länger. Und der neueste Blitzer in Ellwangen am Ziegelberg. Kommt alle gut an.
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12: Servus. Gleich ein Typ mit in der Show, der so eine angenehme Stimme, der könnte dir ganz furchtbare Dinge an den Kopf werfen. Du würdest dich bedanken und ihn einfach lieben. Neuer Track, in der halben Stunde mit dabei. Und jetzt einer, der ist

Radio 7. 3,60 Euro für eine Kugel Eis. Das müssen Hundebesitzer zahlen, die ihr Viech nicht im Griff haben. Ich bin so einer. Sven Stefani hier, servus. Wirklich, ich habe gestern eine Kugel gekauft und ich weiß nicht, wo mein Hund es gelernt hat. Und ich wusste auch gar nicht, dass der so hoch springen kann. Aber er hat es geschafft, so hoch zu springen, dass er mir die Waffel aus der Hand gerissen hat und dieses Ding gefressen hat. Und ich habe dann gesagt, nee, ich habe mich jetzt so gefreut, bin nochmal rein, habe ein neues Eis gekauft. Und der Blick von diesem Typen, der hat mir gesagt, gieriger, fetter Typ. Und die so, nein, das war der Hund. Hoffe, ihr könnt euren Sommer besser genießen. Hundeerziehung hilft. Und hier, neuer Kaigo-Sound, Safe by Love. 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

0: 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Mit dabei im Radio 7 Hit 7. 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
0: Servus in Allgäu. 25 Grad in Isny. Kirchheim sind 27 und 34 die Topwerte heute. Viel Sonne, morgen genauso warm. Morgen ziehen dann aber ein paar Gewitter durch die Gegend.
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0: Achtung, Holzpalette. Liegt auf der A7 Richtung Ulm, kurz nach Allenwesthausen, große Holzpalette. A8 Richtung München, Stau ab Eichelberg, plus 30 Minuten. Wann wird's besser? Ab der Ausfahrt Hohenstadt löst sich der Stau auf. A81 Richtung Stuttgart, wenn das euer Weg ist, 20 Minuten länger ab Rottweil. Und B30 Richtung Biberach, ab Bein eine Viertelstunde plus. Der neueste Blitzer, B28 Senden-Ulm, Höhe Neu-Ulm, das ist da an der Abfahrt Europastraße.

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0: Hi, es ist Vince Stefani hier, Radio 7. Nach 11 gibt's Club Sound, gemischt mit einem der beliebtesten Tracks aus Social Media. Und ein Song aus einer Zeit, da hat man noch CDs gebrannt. Und war wahnsinnig beliebt, wenn man die dann verteilt hat. Einer der Songs, die da verteilt worden sind, kommt auch gleich. 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
4: Heute bis zu 34 Grad. Die Sonne knallt den ganzen Tag runter. Morgen früh dann erste Gewitter auf der Schwäbischen Alb. Tagsüber genauso warm wie heute. Und da, wo es gewittert, da kommt dann ordentlich Regen runter.
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5: Es ist 11 Uhr. Guten Tag. Bei verspäteten oder gestrichenen Flügen können Reisende in der EU künftig leichter eine Entschädigung bekommen. Haben Passagiere einen Anspruch, muss die Fluggesellschaft sie innerhalb von 4 Tagen nach der Ankunft elektronisch darüber informieren und ihnen erklären, wie sie die Entschädigung beantragen können. Hat ein Flug mindestens 3 Stunden Verspätung oder wird weniger als 14 Tage vor Abflug ganz gestrichen, bekommen Passagiere je nach Entfernung zwischen 250 und 600 Euro. Zum 4. Mal innerhalb weniger Tage hat das US-Militär Ziele im Iran angegriffen. Nach Angaben des US-Militärs wurden unter anderem Flugabwehrsysteme, Radaranlagen und kleinere Boote zerstört. Der Iran seinerseits schoss Raketen auf US-Ziele in Staaten am Persischen Golf. Amira Rajab, hat die Diplomatie da aktuell noch eine Chance?
6: Danach sieht es derzeit kaum aus. Die Straße von Hormus bleibt der zentrale Streitpunkt. Die USA wollen mit ihren Angriffen Irans Fähigkeit schwächen, Schiffe in der Straße von Hormus anzugreifen. Der Iran betrachtet die Kontrolle über die Straße als strategisches Druckmittel gegenüber Washington und will die Kontrolle darüber behalten. Verhandlungen mit dem Anrainerstaat Oman endeten zuletzt ohne Ergebnis.
5: Ein irakisches Ehepaar ist wegen der Versklavung jesidischer Mädchen und Mitgliedschaft in der Terrorvereinigung Islamischer Staat zu langen Strafen verurteilt worden. Das Oberlandesgericht München verhängte eine lebenslange Freiheitsstrafe gegen den Mann und eine Jugendstrafe von 9,5 Jahren gegen die Frau. Das Gericht sah es als erwiesen an, dass die beiden 2 jesidische Mädchen im Irak als Sklavinnen kauften, ausbeuteten und dass der Mann die Kinder sexuell missbrauchte. Ein mehr als 50 Jahre lang in der Donau versenkter Opel Manta lockt in Neu-Ulm Autofans in Massen an. In der dortigen Oldtimer-Fabrik steht der einst gelbe Manta A. Allzu gut ist sein Zustand nicht mehr. Nicht nur die gut 50 Jahre im Donauwasser, auch die Bergung selbst haben dem Wagen arg zugesetzt. Dem Zuspruch tut das aber keinen Abbruch. Am Wochenende war der Manta wieder beliebtes Fotomotiv. Ein Angler hatte den Wagen vor einigen Wochen zufällig entdeckt.
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4: Es ist 5 Minuten nach 11. Wir haben langen Stau auf der A8 Richtung München. Geht los, Kirchheimteck Ost bis zur Ausfahrt Hohenstadt. 45 Minuten dauert es da länger. Der neueste Blitzer. In Singen auf der Hauptstraße und ansonsten kommt ihr ganz normal durch.
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4: Oh, gleich der bekannteste und erfolgreichste Xylophon-Song. Und jetzt etwas, das ist Wahnsinn, dass man damit Geld verdienen kann. Das ist im Grunde ist es etwas, da haben wir Schwaben seit Generationen drauf gewartet. Wirklich, meine Mama, die brüllt es seit Jahren. Licht aus, Strom sparen. Und die Dänen, die machen dann Hit draus und verdienen Geld damit.

0: Radio 7, hier ist Sven Stefani. Und eine Frau, die gut drauf ist. Am Montag. Also wenn ich eins in meinem Leben gelernt habe, dann du brauchst einen Grund, wenn du am Montag gut drauf bist. Das ist innerhalb der EU, ist das irgendwie so ein ungeschriebenes Gesetz. So, und jetzt kommt Yvonne und du bist ohne Grund gut drauf heute. Einfach so.
1: Ohne Grund, einfach weil schön Wetter ist.
0: Ja, aber dann nimmst du Drogen, oder?
1: Ohne Drogen und ohne Alkohol.
0: Ja, aber Moment, du hörst Radio 7, das ist ja eine Droge.
1: Ja, logisch. Ich hab's auch jetzt gerade laufen.
0: Pass mal auf, dann gibt's jetzt eine ganz neue Droge. Die haben viele noch gar nicht ausprobiert. Save Me Tonight, Jennifer Lopez und David Guetta. Und das ziehen wir uns jetzt rein und du schaust, wie das wirkt.

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1: Hallo, einen schönen Montag. Es werden heute 30 bis 34 Grad, 26 in Blumberg, 27 in Langenau. Viel Sonne, morgen dann Gewitter.
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1: Kurz nach 12. Servus, liebe Auto- und LKW-Fahrer. A8 Richtung München. Stau ab Kirchheim-Tech Ost, 30 Minuten. Ab der Ausfahrt Hohenstadt wird's besser. B30 Richtung Biberach. Ab Bein dauert's 20 Minuten länger. Und geblitzt wird in Babenhausen in der Bahnhofstraße. Ansonsten euch allen eine gute Fahrt.
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0: 12. Kommt da eine Frau mit dem Schlussmach-Song, im Video sogar ihr Ex mitgemacht und dann sind die wieder zusammengekommen. Mischen wir mit was ganz was Frischem, zwei Typen und eine Gitarre und das Ulm-Neu-Ulm der Musikgeschichte ist auch mit dabei. Shawn Mendes und Camila Cabello. Ist echt so ein bisschen wie Ulm-Neu-Ulm. Die gehören zwar irgendwie zusammen, sie sind aber getrennt. Gleich nach 12. Radio 7 hat mehr Musik, mehr Abwechslung. Ich bin Sven Stefani, wünsche euch einen entspannten Montag.
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0: Hallo, einen schönen Montagmittag. Für die, die sich auf Regen freuen, der kommt morgen bei einigen. Gewitter und Regen frühs auf der Schwäbischen Alb, dann tagsüber überall möglich. Temperaturtechnisch bleibt es aber erstmal so warm wie heute. Bis zu 34 Grad werden, Plochingen 30 und bei euch in Bad Dürheim 28 Grad.
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13: Es ist 12 Uhr, guten Tag. Bei verspäteten oder gestrichenen Flügen sollen Reisende in der EU künftig leichter ihre Rechte geltend machen können. Dafür gaben die EU-Länder in Brüssel heute das finale grüne Licht. Die Entschädigungssummen bleiben bei 250 bis 600 Euro ab 3 Stunden Verspätung und je nach Flugstrecke.
14: Neu sind die Fristen. Innerhalb von 4 Tagen müssen die Passagiere von der Airline über das Recht auf Entschädigung informiert werden. Für den Antrag haben sie dann 9 Monate Zeit. Nach dem Antrag muss innerhalb von 30 Tagen über die Entschädigung informiert werden. Zu Verbesserungen gehört auch, dass für die Sitzreservierung von Kindern unter 14 Jahren neben den Eltern nichts mehr gezahlt werden muss. Aus Brüssel, Dieter Ebeling.
13: Nach einem Streit mit seiner Mutter ist ein 9-jähriger Junge gestern in Schorndorf aus einem Fenster im 2. Stock gesprungen und hat sich dabei schwer verletzt. Der Junge kam ins Krankenhaus, schwebt laut Polizei aber nicht in Lebensgefahr. Wie es genau zu dem Vorfall kam, wird noch ermittelt. Hinweise auf ein Fehlverhalten der Eltern gibt es derzeit nicht. Dieses Jahr wird es am Bodensee wohl keine Mückenplage geben. Laut Experten müssen die im Uferbereich abgelegten Eier überschwemmt werden, damit die Larven schlüpfen können. Dazu wäre in den Monaten April bis Juli ein Wasserstand von über 3,90 Meter nötig. Dieser Pegel wurde wegen der Trockenheit dieses Jahr aber nicht erreicht. Das gilt für die Bodenseeschnake, aber auch für andere Stechmückenarten.
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13: Am Samstag, den 25. Juli, wird die MS-Technologie-Arena am Villinger Friedensgrund so voll sein wie selten. Oberligist FC 08 Villingen spielt gegen Delay Sports Berlin, das Team von Streamer und YouTuber Elias Nährlich. Der hat bei YouTube über 2 Millionen Abonnenten und auf Twitch über 2 Millionen Follower. Dementsprechend sind die 5000 Tickets auch fast schon ausverkauft.
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0: 3 nach 12, servus liebe Auto- und Lkw-Fahrer. A7 im Fokus, wenn das euer Weg ist Richtung Würzburg. Elwangen geht der Stau los bis Dingelsbüff-Fichtenau. Dauert 20 Minuten, bis ihr durch seid. A8 Richtung München, Stau ab Eichelberg bis zur Ausfahrt Hohenstadt, aktuell 40 Minuten plus. Und A96 Richtung Lindau, Stetten bis Erkheim viel los, 20 Minuten, bis ihr durch seid. Der neueste Blitzer. Bad Urach in der Ulmer Straße. Und ansonsten euch allen eine gute Fahrt.
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0: Servus. Ey, wenn das unsere Eltern gewusst hätten, dass man mit diesem einen Satz so viel Geld verdienen kann. Also der eine Satz, den wir irgendwie seit dem Führerschein hören. Fahr vorsichtig. Ja, ist jetzt ein Riesenhit raus entstanden. Drive Safe von Miles Smith und Niall Horan. Hören wir jetzt. Und danach noch unsere kleine Rakete aus der Oberpfalz.

Stefani hier, Radio 7. Geräusch des Tages vermutlich das hier. Der Ventilator. Wenn man den dann volle Bulle aufmacht, dann klingen diese Teile ja so. Und ich habe nie verstanden, warum ein Ventilator auf volle Bulle immer klingen muss wie so ein Airbus A400M. Wirklich, es ist... Aber es tut gut. Und zu diesem Airbus A400M mischen wir jetzt noch

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9: Voll neidisch auf meinen Hund. Ich würde auch den ganzen Tag schlafen heute wollen. 31 Grad in Nürtingen, Lauingen 29, 34 die Topwerte, die Sonne knallt immer wieder runter. Morgen auch, aber morgen freuen sich einige. Da wird es regnen und gewittern. Ab dem frühen Morgen fängt dann über der Ostalb an.
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9: A7 Richtung Würzburg, ab Ellwangen eine halbe Stunde Stau und B27 Richtung Villingen, ab Balingen Nord Viertelstunde Stau. Blitzer, B28 Senden-Ulm, es ist da an der Abfahrt Europastraße Höhe Neu-Ulm.

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0: Entspannt euch den Montag mit Radio 7. Haben gleich zwei Beispiele in der Show, dass man reich aus Las Vegas kommen kann. So normale Menschen wie du und ich verlieren da ja unser ganzes Geld, wenn wir da in das Casino-Zeugs reingehen. Und die, die es drauf haben, die gehen ja gar nicht ins Casino. Die gründen eine Band. Gleich zwei super erfolgreiche Bands aus Las Vegas, reich geworden mit ihrer Musik. Und was Aktuelles aus den Charts kommt aus Deutschland und gibt dir so ein richtig tolles Gefühl. 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
0: Boah, voll warm heute. 32 Grad in Schwäbisch Hall. Dillingen 30, 34 die Topwerte. Morgen genauso warm und ab dem frühen, also wirklich, du stehst auf und es gibt schon erste Gewitter über der Ostalb. Und das zieht dann einmal quer, trifft fast jeden mal so ein bisschen.
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8: Es ist 13 Uhr, guten Tag. Ein EU-weites Social-Media-Verbot für Kinder rückt näher. Von EU-Kommissionspräsidentin von der Leyen beauftragte Experten empfehlen, den Zugang für Kinder unter 13 Jahren in allen Mitgliedsländern zu beschränken. Die Nutzung sollte außerdem nur unter Aufsicht der Eltern erfolgen.
9: Entscheidend wird sein, was die Kommission nach der Sommerpause vorschlägt. Aber Präsidentin von der Leyen, die sagte schon, dass sie diese Expertenmeinung sehr gut findet. Die nationalen Regierungen, auch die deutsche, werden sich in ihrer Gesetzgebung vermutlich an den einheitlichen EU-Regeln orientieren. Das macht ja auch Sinn, denn nur die EU kann gegenüber den Plattformen die Einhaltung von Vorschriften verlangen. Ob und wie das technisch funktionieren soll, ist noch völlig unklar. Aus Brüssel, Dieter Hebeling.
8: Nach seinem schweren Autounfall hat der CDU-Bundestagsabgeordnete Thomas Bareis aus Balingen in den sozialen Medien seinem großen Schutzengel gedankt und den Rettungskräften, die schnell vor Ort waren und sofort geholfen haben. Der 51-Jährige liegt weiter im Krankenhaus in Tübingen, ist aber ansprechbar und schwebt nicht mehr in Lebensgefahr. Seine Gedanken seien auch bei den anderen Unfallbeteiligten und deren Familien. Bareis Auto war auf der B27 mit einem anderen zusammengestoßen. Warum ist immer noch unklar. Ein irakisches Ehepaar ist wegen der Versklavung jesidischer Mädchen und Mitgliedschaft in der Terrorvereinigung Islamischer Staat zu langen Strafen verurteilt worden. Das Oberlandesgericht München verhängte eine lebenslange Freiheitsstrafe gegen den Mann und eine Jugendstrafe von 9,5 Jahren gegen die Frau. Das Gericht sah es als erwiesen an, dass die beiden zwei jesidische Mädchen im Irak als Sklavinnen kauften, ausbeuteten und dass der Mann die Kinder sexuell missbrauchte. Das Heubacher Freibad bleibt künftig montags geschlossen. Grund ist die lange Hitzeperiode und der Besucheransturm der vergangenen Wochen. Diese extreme Wetterlage habe sowohl die Technik als auch das Personal an die Belastungsgrenzen gebracht. Der Reinigungs- und Wartungsaufwand im Bad stieg drastisch an. Die Stadt Heubach erstattet Besitzern von Dauerkarten deshalb einen Teil des Kaufpreises zurück.
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0: 5:05. Servus, lieber Otto und Elga-Fahrer. A7 Richtung Ulm. Stau ab Ellwangen. 30 Minuten dauert's länger. A8 Richtung München-Eichelberg. Bis zur Ausfahrt Hodenstadt der Stau. Aktuell 25 Minuten plus. Und B30 Richtung Biberach. Ab Beind stockt's immer wieder 15 Minuten plus. Der neueste Blitzer, Langenau-Klinkentorgasse im 30er-Bereich. Ansonsten kommt ihr gut durch.
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0: Hallo? Gefühlt sind ja alle gerade irgendwie im Urlaub, ne? Büro ist leer, du findest überall einen Parkplatz. Und das sind ja gerade erst die ohne Kinder, weil die Ferien, die kommen ja erst noch. Ich liebe das ja total, ne? Die Kollegen, die denken, sie finden sich in der Toskana selbst. Und ich freue mich, dass ich ihre Haare...

schöne Gegend hier. Und den richtigen Sender habt ihr auch ausgewählt. Ja. Wir haben gleich für euch so einen richtigen Happy Sound mit Trompeten und allem. Vorher was ganz was Aktuelles aus Deutschland von Michael.

Scheiße, es ist 20 nach 1. Radio 7, hier ist Sven Stefani. Mal ganz kurz zu der Vergleich, wer heute einen beschissensten Tag hat. Ich glaube, den habe ich. Ich habe nämlich heute einen Zahnarzttermin. Jetzt sagt ihr mir, ist ja nicht schlimm. Ja, ich gehe immer erst zum Zahnarzt, wenn es weh tut. Und war jetzt da schon sehr lange nicht mehr. Und dann ist halt der Zahnarztbesuch immer total blöd. Vor allem, wenn er dann mit diesem, wie man dieses Teil, die Schürhaken oder was das ist, auf dem Zahn rumkratzt. Uah. Notfallplan steht. Ich werde da reingehen, Vollnarkose verlangen und hoffen, dass irgendwie zwei, drei Arzthelferinnen meine Hand währenddessen halten und die das irgendwie überlebe und uns morgen wieder hören. Man kann mit dieser Todesangst aber auch anders umgehen. Wirklich, dieser Song hier ist auf dem Weg zum Zahnarzt geschrieben worden. 100x Golden. Einfach nur schön. Radio 7 hat

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1: Halb zwei. Radio 7 hier am Montag. Wir haben gleich die meiste Musik am Stück für euch. Und damit der Montag richtig entspannt wird, einer der schönsten Songs von Ed Sheeran kombinieren wir dann mit Chartmusik aus Deutschland von Kamrad. Und, ja, um den Ganzen noch so ein bisschen Kontrast zu geben, Lady Gaga, das ist ja immer so buff, buff, buff. Also einfach viel Abwechslung und das 30 Minuten nonstop hat Radio 7 beim Radio 7 Hit 7er immer die meiste Musik am Stück.
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1: Geht wieder wärmer in diese Woche rein. Bis zu 34 Grad. Drossingen, Memmingen 30. Heute viel Sonne, morgen dann Gewitter. Also über der Ostalb ploppen die vor allem auf. Dann müssen wir schauen, wo die langziehen. Aber da, wo sie langkommen, kann morgen richtig viel Regen runterkommen.
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1: A7 Richtung Würzburg. Ab Ellwangen Stau bis Dingelsbühl Fichtenau 30 Minuten plus. A8 Richtung München. Ab Eichelberg 20 Minuten Stau. Das ist den ganzen Tag schon so. Die A81 Richtung Singen. Ab Rottweil dauert es 20 Minuten länger. Bis Tunningen geht der Stau. B31, die ist voll in beide Richtungen. Richtung Lindau

0: Friedberg, Ortsdurchfahrt Richtung Bad Saulgau sind 30 erlaubt und alle anderen auf radio7.de.
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11: Es ist warm, vielen ist es zu heiß. Aber wisst ihr, was die gute Nachricht ist? Es wird schön kühl heute Abend, heute Nacht. Temperaturen gehen runter auf 20 Grad. Wie wird morgen der Dienstag? Der wird wieder so warm wie heute und es gibt Regen und Gewitter. Ostalb fängt's an, kann dann jeden mal treffen und da kommt dann auch ordentlich Regen runter.
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12: Es ist 14 Uhr, guten Tag. Bei verspäteten oder gestrichenen Flügen sollen Reisende in der EU künftig leichter ihre Rechte geltend machen können. Dafür gaben die EU-Länder in Brüssel heute das finale grüne Licht. Die Entschädigungssummen bleiben bei 250 bis 600 Euro ab 3 Stunden Verspätung und je nach Flugstrecke.
13: Neu sind die Fristen. Innerhalb von 4 Tagen müssen die Passagiere von der Airline über das Recht auf Entschädigung informiert werden. Für den Antrag haben sie dann 9 Monate Zeit. Nach dem Antrag muss innerhalb von 30 Tagen über die Entschädigung informiert werden. Zu Verbesserungen gehört auch, dass für die Sitzreservierung von Kindern unter 14 Jahren neben den Eltern nichts mehr gezahlt werden muss. Aus Brüssel, Dieter Ebeling.
12: VW-Chef Blume hat erstmal seine Zahl zum möglichen Stellenabbau genannt. Ohne weitere Sparmaßnahmen könnten weltweit rund 50.000 Jobs wegfallen. Wie viele Stellen am Ende tatsächlich gestrichen werden, ist aber noch offen. Sorgen gibt es auch um mehrere deutsche Werke, darunter Emden, Hannover, Zwickau und das Audi-Werk in Neckarsulm. Blume setzt nach eigenen Worten auf intelligente Lösungen statt Werksschließungen. Betriebsrat und Kommunalpolitiker fordern schnell Klarheit für die Beschäftigten. In Friedrichshafen laufen die Vorbereitungen für das Seehasenfest auf Hochtouren. Noch 3-mal schlafen, dann geht's am Donnerstag mit dem traditionellen Antrommeln los. Am hinteren Hafen entsteht bereits der Rummelplatz und im Uferpark wächst eine bunte Festmeile mit Budenzelten und vielen Angeboten für Groß und Klein. Rund 160.000 Besucher feiern jedes Jahr bei einem der größten Heimat- und Kinderfeste in der Bodenseeregion mit.
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12: Am Samstag, den 25. Juli, wird die MS-Technologie-Arena am Villinger Friedensgrund so voll sein wie selten. Oberligist FC 08 Villingen spielt gegen Delay Sports Berlin, das Team von Streamer und YouTuber Elias Nährlich. Der hat bei YouTube über 2 Millionen Abonnenten und auf Twitch über 2 Millionen Follower. Dementsprechend sind die 5000 Tickets auch fast schon ausverkauft.
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11: 4 nach 2. A7 Richtung Würzburg. Ab Ellwangen 20 Minuten Stau. A8 Richtung Stuttgart, Märklingen bis Mühlhausen, Stau, 30 Minuten bis ihr durch seid. Eine Vollsperre nach dem Unfall. B31 Friedrichshafen-Lindau, beide Richtungen dicht zwischen Christbronn und Rehlings. Und der neueste Blitzer auf der B10 in Luitzhausen, 70er Bereich. Kommt gut an.
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11: Hello. Genießt den schönen Tag oder die Sommerferien, falls ihr schon welche habt und zu Besuch hier seid. Wir haben gleich dann noch frischen Sommersound von einem Typen mit dabei. Das ist total geil. Der macht wirklich so Strandbarmusik. Du fühlst dich dann auch total gut. Aber der kommt aus einer der regenreichsten Regionen Europas. Kaigo, total geil.

Servus, Radio Sirius, Sven Stefani. Tollen Montag euch. Es gibt ja im Leben so ein paar Dinge, auf die kann man sich immer verlassen. Zum Beispiel, dass das Essen bei Mama immer schmeckt. Dass, wenn irgendwo ein Stiftung Warentest-Siegel drauf ist, dass es wahrscheinlich ein gutes Ding ist, das man sich da kauft. Und wenn auf irgendeinem Song Kygo draufsteht, weißt du, das ist ein geiler Beat, der dir ein richtig gutes Gefühl gibt. Hier ist ein aktueller Track. Save My Love auf Radio 7. Ja, mehr Musik und mehr Abwechslung für euren Song.

0: Toll, nach diesem emotionalen Klavier drehen wir einen Beat wieder rein. Radio 7 hier am Montag. Fangen an mit Powerpop von Taylor Swift. Ist ein kleiner Endorphin-Booster. Dann ist so ein ganz beliebter Dance-Track aus Deutschland mit dabei. Und das steigern wir dann noch mit einem Song. Also wer da 4 Minuten durchtanzen kann, der ist gut. Von Macklemore. Alles gleich im Radio 7 Hits-7er. Gibt ab 2:30 wieder 30 Minuten Hits nonstop.
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0: Servus nach Mössingen, 32 Grad. Morgen genauso warm, nur mit ein paar Gewittern und Regen. Und die Nächte, die sind angenehm. Da geht's runter auf 20 Grad.
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0: Gleich 2:30. Servus, lieber Auto- und LKW-Fahrer. Vollsperre auf der B31, Friedrichshafen-Lindau. Beide Richtungen dicht zwischen Kressbronn und Rehlings. Da hat's gekracht. A8 Richtung Stuttgart. Ab Ulm-West Stau. Plus 20 Minuten. Ab Mühlhausen wird's dann wieder besser. Und der neueste Blitzer. Blaubeurer Straße in Ulm. Ist stadteinwärts Höhe Blautal-Center. Kommt gut an.
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6: Na, heute bleibt's trocken, aber ab morgen müssen wir mit schwüler Luft und örtlichen Schauern und Gewittern rechnen. Jetzt gerade in Ulm gemessen 30 Grad, Friedrichshafen genauso, in Oberkochen 28 Grad.
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7: Es ist 15 Uhr. Guten Tag. Ein EU-weites Social-Media-Verbot für Kinder rückt näher. Von EU-Kommissionspräsidentin von der Leyen beauftragte Experten empfehlen, den Zugang für Kinder unter 13 Jahren in allen Mitgliedsländern zu beschränken. Die Nutzung sollte außerdem nur unter Aufsicht der Eltern erfolgen.
8: Entscheidend wird sein, was die Kommission nach der Sommerpause vorschlägt. Aber Präsidentin von der Leyen, die sagte schon, dass sie diese Expertenmeinung sehr gut findet. Die nationalen Regierungen, auch die deutsche, werden sich in ihrer Gesetzgebung vermutlich an den einheitlichen EU-Regeln orientieren. Das macht ja auch Sinn, denn nur die EU kann gegenüber den Plattformen die Einhaltung von Vorschriften verlangen. Ob und wie das technisch funktionieren soll, ist noch völlig unklar. Aus Brüssel, Dieter Hebeling.
7: Nach seinem schweren Autounfall hat der CDU-Bundestagsabgeordnete Thomas Bareis aus Balingen in den sozialen Medien seinem großen Schutzengel gedankt und den Rettungskräften, die schnell vor Ort waren und sofort geholfen haben. Der 51-Jährige liegt weiter im Krankenhaus in Tübingen, ist aber ansprechbar und schwebt nicht mehr in Lebensgefahr. Seine Gedanken seien auch bei den anderen Unfallbeteiligten und deren Familien. Bareis Auto war auf der B27 mit einem anderen zusammengestoßen. Warum ist immer noch unklar. Seit 6 Jahren gibt es zwischen Friedrichshafen und Immenstadt eine Tierbrücke über die B31, speziell für Fledermäuse. Sie soll verhindern, dass sie die Straße auf Höhe der Autos überfliegen. Über 1,5 Millionen Euro hat die Brücke gekostet, aber ob die Fledermäuse sie auch benutzen, das weiß niemand. Grund, niemand fühlt sich für eine Zählung zuständig, weder Straßenbaubehörde noch Regierungspräsidium oder Landkreis. Der Bund, der Steuerzahler, kritisiert millionenteure Fledermausbrücken regelmäßig als Steuerverschwendung.
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7: Bei YouTube erobert Spürhund Linus gerade die Herzen aller Bergsteiger, denn Linus ist im Auftrag des Deutschen Alpenvereins DAV unterwegs und kontrolliert Berghütten. Aber nicht etwa auf Drogen oder Sprengstoff, sondern Linus erschnüffelt Bettwanzen, damit Alpinisten schlafen können und keine schmerzhaften Wanzenbisse als Souvenir ins Tal bringen.
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6: Einmal die A6 Nürnberg Richtung Heilbronn zwischen Kirchberg und Ilshofen-Wolpertshausen. 4 Kilometer Stau, hier braucht ihr eine Stunde länger. A96 Lindau-München zwischen der Ausfahrt Neuravensburg und Wangen-West. 2 Kilometer Stau, Zeitverlust 17 Minuten. Auf der B10 dauert es länger, Neu-Ulm in der Europastraße zwischen Otto-Hahn-Straße und Memminger-Straße. 19 Minuten Zeitverlust. B31 Friedrichshafen-Lindau zwischen B467 und Rehlings gab es einen Unfall. Aktuell beide Fahrtrichtungen gesperrt. Und von Weingarten Richtung Unterankenreuth. Heute nach der Basilika ist gerade ebenfalls gesperrt nach einem LKW-Unfall. Umfahrt das, wenn ihr könnt. Der neueste Blitzer steht in Bad Urach in der Ulmer Straße. Der blitzt aus dem Blitzeranhänger. Alle weiteren auf radio7.de. Kommt gut an.
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6: Da wünsche ich euch einen schönen Nachmittag. Den machen wir jetzt ein kleines bisschen schöner. Gleich mit Mega-Sinti-Sound von The Week.

12 nach 3, hier ist Radio 7 und es gibt hier gleich den neuen Hit von zwei absoluten Hit-Titanen, ja, quasi in einem fusioniert. Beide hatten jeweils 5 Nummer 1 Hits in den Charts. Da ist es ja nur logisch, dass man sich halt mal zusammentut und vielleicht den nächsten Nummer 1 Hit zusammen macht, ja. Es hat funktioniert, vom einen kommt der Sound und von der anderen kommt die Megastimme. Und zack, ist es ein Hit. Hier sind J-Lo und David Guetta mit ihrer neuen Save Me Tonight auf Radio 7.

0: Die letzten To-Do haken wir gleich ab. 15.27 Uhr haben wir es jetzt und nach halb gibt's den Radio 7 Hit Siebner. Mehr Musik, mehr Abwechslung mit Alex Warren, Lady Gaga, Nelly Furtado, Pink und ganz viel mehr.
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0: In Ravensburg gerade 31 Grad, in Aalen haben wir es 28 Grad und sehr sonnig. Ja, das bleibt so im Radio 7 Land auch morgen. Da müssen wir aber mit schwüler Luft und örtlichen Schauern und auch ab und an Gewittern rechnen.
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0: Da ist einiges los. Einmal die A6 Nürnberg-Heilbronn zwischen Crailsheim und Ilshofen-Wolpertshausen. 6 Kilometer Stau. Hier dauert es eine Stunde länger. Dann haben wir die A96 Lindau-München zwischen der Ausfahrt Neuravensburg und Wangen-West. 3 Kilometer Stau, 36 Minuten Zeitverlust. B10, die Europastraße Neu-Ulm zwischen Breitenhofstraße und Memminger Straße. Mehr los, 21 Minuten braucht ihr hier länger. Und die B31 Friedrichshafen-Lindau ist zwischen B467 Kressbronn und Rehlings nach einem Unfall in beide Richtungen gesperrt. Der neueste Blitzer steht zwischen Langenau und Setzingen, Höhe Wettingen. Da blitzt aus dem Blitzeranhänger. Alle weiteren auf radio7.de. Kommt gut an.
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0: 16:56 Uhr, Radio 7 hier und gleich geht's bei uns weiter mit drei Songs, die den Puls hochhalten. Wir wollen ja nicht, dass ihr auf dem Heimweg oder bei der Arbeit einschlaft. Buddy liefert so einen sommerlichen Groove, dann gibt's Calvin Harris mit einem richtigen Dance-Pop-Klassiker und neuer Sound ist auch noch mit dabei, Dracula.
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0: In Heidenheim gerade 30 Grad, Konstanz scheint die Sonne bei 31, Biberach auch 30 Grad gemessen. Es bleibt heute noch trocken, aber ab morgen müssen wir mit schwülerer Luft und örtlichen Schauern und Gewittern rechnen.
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9: Es ist 16 Uhr, guten Tag. Fluggesellschaften in der EU müssen ihre Gäste künftig bei Problemen wie Verspätungen schneller informieren, Entschädigungen innerhalb einer Frist auszahlen und dürfen manche Extragebühren nicht mehr erheben. Die neuen Regeln sollen ab Mitte 2027 gelten.
10: Neu sind Zeitvorgaben. Innerhalb von 4 Tagen muss der Passagier über seine Rechte informiert werden. Dann hat er 9 Monate für die Beantragung Zeit. Eine Entscheidung kommt innerhalb von 30 Tagen. Im Netz müssen jetzt übrigens immer die Tarife mit einem Gepäcktrolley angezeigt werden und die Sitzplatzreservierung von Kindern unter 14 Jahren bei den Eltern kostet künftig nichts mehr. Aus Brüssel, Dieter Ebeling.
9: Rauchen soll in Deutschland deutlich teurer werden. Die Bundesregierung will die Tabaksteuer stärker anheben als bisher geplant. Laut Redaktionsnetzwerk Deutschland steht in einem internen Papier des Bundesfinanzministeriums, dass der Preis für eine Packung Zigaretten bis 2030 schrittweise auf fast 12 Euro steigen soll. Ziel sind Mehreinnahmen auch für das Gesundheitssystem. Das Heubacher Freibad bleibt künftig montags geschlossen. Grund ist die lange Hitzeperiode und der Besucheransturm der vergangenen Wochen. Diese extreme Wetterlage habe sowohl die Technik als auch das Personal an die Belastungsgrenzen gebracht. Der Reinigungs- und Wartungsaufwand im Bad stieg drastisch an. Die Stadt Heubach erstattet Besitzern von Dauerkarten deshalb einen Teil des Kaufpreises zurück.
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9: Ellwang geht viral. Die Landesgartenschau erobert gerade TikTok und Instagram. Und zwar nicht nur mit dem offiziellen schrägen LGS-Song oder den Wurstsalat-Videos der Chefs zum Thema hohe Essenspreise. Tausende Besucher teilen unter den Hashtags LGS 2026 und Ellwangen mit Blumenvideos und Fotos ihre ganz eigenen Sommermomente an der Jagst.
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0: A6 Nürnberg Richtung Heilbronn zwischen Crailsheim und Schwäbisch Hall 7 Kilometer Stau, Zeitverlust 48 Minuten. A8 München-Stuttgart zwischen Ulm-West und der Ausfahrt Hohenstadt 4 Kilometer Stau, Zeitverlust hier 20 Minuten. A96 Lindau-München zwischen Ausfahrt Neuravensburg und Wangen-Nord 6 Kilometer Stau, hier braucht ihr eine Stunde länger. Dann haben wir die B10, die Europastraße in Neu-Ulm zwischen Breitenhofstraße und Memminger Straße, Unfallstau, Zeitverlust hier 17 Minuten. Und die B31 Friedrichshafen-Lindau aus zwischen B467 Kressbronn und Rehlings wegen eines Unfalls in beiden Fahrtrichtungen gesperrt. Der neueste Blitzer, der steht in Untereichen der Latissa Straße. Kommt gut und sicher an.
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0: Ja, Endspurt bei der Arbeit oder vielleicht Endspurt beim Heimweg. Wir sind auf jeden Fall mit dabei. Da gibt's gleich den Song, der direkt ins Herz geht von Iggy Kelly. Aber davor brauchen wir noch ein bisschen was zu mitgrooven von Topic. Ich wünsche euch einen schönen Montag.

12 Minuten nach 4, hier ist Radio 7 an euer Montagnachmittag. Erster Arbeitstag der Woche, schon fast wieder geschafft. Ja, aber jetzt direkt wieder Wochenende wäre auch ganz gut, oder? Natürlich nicht, auf die letzten Meter gibt es von uns hier noch so einen kleinen Turbo. Die neue von Tame Impala und Jenny Dracula. Mehr Musik

0: 16.27 Uhr, hier ist Radio 7 und bei euch daheim oder auch im Büro werden erstmal die Blumen gegossen. Es gibt ja immer so eine gute Seele, die das übernimmt. Und ihr wisst ja, damit die noch besser wachsen, hilft Mucke. Doch, das ist so. Der Beweis gleich im Radio 7 Hit 7er, immer ab halb 30 Minuten Hits nonstop. Mehr Musik, mehr Abwechslung, Flowrider mit dabei, die Black Eyed Peas, Three Doors Down und Michael Schulte.
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0: In Niederstotzingen gerade 31 Grad, Stockach auch 31 und in Weingarten 30 Grad gemessen. Es bleibt den restlichen Tag noch trocken und sonnig, aber ab morgen müssen wir mit schwüler Luft und örtlichen Schauern und Gewittern rechnen.
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0: Da gibt's was von der A6 Nürnberg Richtung Heilbronn zwischen Crailsheim und Schwäbisch Hall. 8 Kilometer Stau. Hier braucht ihr 24 Minuten länger. A96 Lindau-München zwischen Ausfahrt Neuravensburg und Wangen Nord. Immer noch 8 Kilometer Stau. Zeitverlust hier eine Stunde. Auf der B10 in Neu-Ulm die Europastraße zwischen Breitenhofstraße und Memminger Straße. Unfallstau. Zeitverlust hier aktuell 20 Minuten. Dann haben wir die B31 Friedrichshafen-Lindau zwischen Kressbronn, B467 und Rehlings. Da gab es einen Unfall, immer noch beide Fahrtrichtungen gesperrt. Und der neueste Blitzer steht in Stockach in der Tuttlinger Straße im 30er-Bereich. Alle weiteren auf radio7.de. Gute Fahrt.
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0: 16.57 Uhr, hier ist Radio 7 mit gleich jeder Menge Abwechslung. Nach 5, Bibi Rexha startet da rein mit New Religion. Da ist ordentlich Druck dahinter, voll mit Energie. Es wird auch ein bisschen verträumt mit Fireflies von Owl City und Topic und Becky G holen neuen Sommerclub-Sound zu uns ins Radio. Mehr Musik, mehr Abwechslung.
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0: In Aalen gerade 31 Grad. Ochsenhausen 30. Auch in Memmingen 30 Grad. Es bleibt trocken den restlichen Tag. Aber ab morgen müssen wir mit schwüler Luft und örtlichen Schauern und Gewittern rechnen.
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9: Es ist 17 Uhr, guten Tag. VW-Chef Blume hat gegenüber den Beschäftigten den Abbau von bis zu 50.000 Stellen weltweit angekündigt. Die Zahl ergebe sich aus dem Vorhaben, die Kosten für Verwaltung, Infrastruktur und Unterstützung des Kerngeschäfts auf ein wettbewerbsfähiges Niveau zu senken, so Blume in einem intern veröffentlichten Interview.
10: VW prüft derzeit, wo sie sparen lässt und will dabei auch die Arbeitskosten senken. Gleichzeitig bleibt die Zukunft mehrerer deutscher Werke offen. Für Emden, Hannover, Zwickau und Neckarsulm kann der Konzern über das Jahr 2030 hinaus noch keine wettbewerbsfähige Auslastung zusagen. Blume betont aber, andere Lösungen seien immer besser, als sein Werk zu schließen. Auch alternative Konzepte für einzelne Standorte würden bereits geprüft. Zoe Tassovali, Nachrichtenredaktion.
9: In der Europäischen Union werden die Fluggastrechte gestärkt. Bei Verspätungen über 3 Stunden oder gestrichenen Flügen muss die Airline künftig innerhalb von 4 Tagen den Fluggast selber über seinen Entschädigungsanspruch informieren und innerhalb von 30 Tagen auszahlen. Maximal gibt es weiter bis zu 600 Euro je nach Entfernung. Neu eingeführt wird außerdem, dass Kinder unter 14 Jahren neben ihren Eltern sitzen dürfen, ohne dass dafür eine Sitzplatzreservierung bezahlt werden muss. Dieses Jahr wird es am Bodensee wohl keine Mückenplage geben. Laut Experten müssen die im Uferbereich abgelegten Eier überschwemmt werden, damit die Larven schlüpfen können. Dazu wäre in den Monaten April bis Juli ein Wasserstand von über 3,90 Meter nötig. Dieser Pegel wurde wegen der Trockenheit dieses Jahr aber nicht erreicht. Das gilt für die Bodenseeschnarke, aber auch für andere Stechmückenarten.
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9: Bei YouTube erobert Spürhund Linus gerade die Herzen aller Bergsteiger, denn Linus ist im Auftrag des Deutschen Alpenvereins DAV unterwegs und kontrolliert Berghütten. Aber nicht etwa auf Drogen oder Sprengstoff, sondern Linus erschnüffelt Bettwanzen, damit Alpinisten schlafen können und keine schmerzhaften Wanzenbisse als Souvenir ins Tal bringen.
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12: Ich bin Tine Klimach. Mit dem Flugzeug in den Urlaub zu fliegen, ist deutlich teurer geworden. So zogen die Preise für Flüge im ersten Halbjahr 2026 laut Bundesstatistik durchschnittlich um 8,5% im Vergleich zum Vorjahreszeitraum an. Bei Auslandsflügen legten die Preise für Ziele in Mittelamerika und ins europäische Ausland besonders stark zu. Billiger wurden Flüge nach Afrika. Und noch der Blick auf den DAX, der stand zuletzt bei 25.098 Punkten.
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0: Einiges los aktuell. A6 Heilbronn Richtung Nürnberg zwischen Feuchtwange Nord und Aurach. 4 Kilometer Stau, Zeitverlust 18 Minuten. A96 Lindau München zwischen Ausfahrt Neuravensburg und Wangen West. Immer noch 9 Kilometer Stau, Zeitverlust hier eine Stunde. B31 Friedrichshafen Lindau zwischen Kressbronn und Rehlings gab es einen Unfall. Beide Fahrtrichtungen gesperrt. B32 die Ravensburger Straße zwischen Amzell-Geiselharz und Zeppelinstraße. Da ist auch deutlich mehr los. 26 Minuten Zeitverlust hier. Und der neueste Blitzer steht in Babenhausen in der Bahnhofstraße. Der blitzt aus dem Blitzeranhänger. Alle weiteren auf radio7.de. Kommt gut und sicher an.
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0: Dann starten wir hoffentlich rein in den Feierabend mit zwei Songs, die einfach passen. Lässig und entspannten Dance-Pop von Elton John und Dua Lipa gleich. Nach einer extra Portion Energie von Bibi Rexha und Faithless. Ich wünsche euch einen schönen Rest.

0: Because my dreams are bursting at the seams. 13 nach 5, hier ist Radio 7 an eurem Montag. Und an der Stelle habe ich jetzt mal ein bisschen traurige Nachrichten. Für alle, die es noch nicht mitbekommen haben, Schauspieler Sam Neill ist heute gestorben. Für mich war es eigentlich einer der Kindheitshelden überhaupt. Er spielt den Dr. Alan Grant bei Jurassic Park. Später dann den Kommissar bei einer meiner Lieblingsserien, Peaky Blinders. Ist eine richtige Legende, dieser Mann. Vielen Dank für ganz viele Stunden mit Fiebern, für ganz viele Stunden mit Lachen und die ein oder andere Träne vielleicht auch, ja. Vielleicht auch eine Idee für die neue Abendplanung. Einfach mal wieder Jurassic Park schauen heute. Ich glaube, ich werde das genauso machen.
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1: Ja, von ruhig gehen wir jetzt gleich wieder zum Aufdrehen. Der Radio 7 Hit 7er steht an, immer ab halb 30 Minuten Hits nonstop, mehr Musik, mehr Abwechslung. Da geht's ein bisschen voran mit den Black Eyed Peas, Calvin Harris und The Last Good Night und noch viel mehr.
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1: In Tuttlingen hat es gerade 29 Grad, Laupheim 30, Schwäbisch Gmünd 31 Grad. Ab morgen relativ ähnlich, aber wir müssen mit schwüler Luft und örtlichen Schauern und Gewittern rechnen.
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1: A96 Lindau Richtung München, zwischen Ausfahrt Neuravensburg und Wangen West 8 Kilometer Stau, der Zeitverlust hier noch eine Stunde. B31 Friedrichshafen Lindau zwischen B467 Kressbronn und Rehlings, beide Fahrtrichtungen gesperrt nach einem Unfall. B32 Ravensburger Straße zwischen Amzell Geiselharz und Zeppelinstraße, ebenfalls mehr los, 27 Minuten Zeitverlust. Dann haben wir die, so wo ist sie hin? Da ist sie, B311 Ulm Richtung Riedlingen zwischen Oberdischingen und... So, wo ist er hin? Jetzt ist er weg. Zwischen der Ausfahrt Oberdischingen und Oberdischingen. Eine Unfallaufnahme auf allen Fahrstreifen. Hier ist gerade gesperrt. Wenn ihr euch auskennt, bitte weiträumig umfahren. Und der neueste Blitzer steht in Ellwangen am Ziegelberg. Da blitzt aus dem Blitzeranhänger. Gute Fahrt.
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0: Radio 7 hier an euer Montag. Jetzt haben wir es 17.56 Uhr und ihr freut euch vielleicht schon aufs Abendessen. Wir bringen die Energie mit Turn the Lights Off. Cheryl Cole hat den Ohrwurm und Kygo und Khalid danach das Sommergefühl. Mehr Musik, mehr Abwechslung. Gleich nach 6 hier.
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0: Jetzt aktuell in Günzburg 30 Grad gemessen, Nördlingen ebenfalls 30 Grad und ja, auch in Bad Saulgau hat es 30 Grad. Ab morgen müssen wir mit schwülerer Luft und örtlichen Schauern und Gewittern rechnen.
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14: Es ist 18 Uhr, guten Abend. Fluggesellschaften in der EU müssen ihre Gäste künftig bei Problemen wie Verspätungen schnell informieren, Entschädigungen innerhalb einer Frist auszahlen und dürfen manche Extragebühren nicht mehr erheben. Die Regeln sollen ab Mitte 2027 gelten.
15: Neu sind Zeitvorgaben. Innerhalb von 4 Tagen muss der Passagier über seine Rechte informiert werden. Dann hat er 9 Monate für die Beantragung Zeit. Eine Entscheidung kommt innerhalb von 30 Tagen. Im Netz müssen jetzt übrigens immer die Tarife mit einem Gepäcktrolley angezeigt werden. Und die Sitzplatzreservierung von Kindern unter 14 Jahren bei den Eltern kostet künftig nichts mehr. Aus Brüssel, Dieter Ebeling.
14: Wegen einer Explosion bei Reparaturarbeiten im Umspannwerk Aldingen mussten Menschen in Remseck und Pettenwil im Kreis Ludwigsburg sowie in Teilen von Fellbach im Rems-Murr-Kreis heute für rund 3 Stunden ohne Strom auskommen. Wegen der Rauchentwicklung gab es zwischenzeitlich auch eine Warnung für die Bevölkerung. Bereits gestern hat ein Brand nahe des gleichen Umspannwerks einen Stromausfall ausgelöst. Feuerwehrleute haben in Tübingen gestern ein 4 Wochen altes Baby aus einem verschlossenen Auto gerettet. Die Mutter war laut Polizei kurz zum Telefonieren ausgestiegen, als sich die Türen vermutlich wegen eines technischen Defekts verriegelten. Die Feuerwehr schlug die Scheibe ein und befreite den Säugling nach wenigen Minuten. Das Kind kam vorsorglich in eine Klinik. Die Polizei warnt, bei eingeschlossenen Menschen oder Tieren in überhitzten Autos sofort den Notruf zu wählen. Nach seinem schweren Autounfall hat der CDU-Bundestagsabgeordnete Thomas Bareis aus Balingen in den sozialen Medien seinem großen Schutzengel gedankt und den Rettungskräften, die schnell vor Ort waren und sofort geholfen haben. Der 51-Jährige liegt weiter im Krankenhaus in Tübingen, ist aber ansprechbar und schwebt nicht mehr in Lebensgefahr. Seine Gedanken seien auch bei den anderen Unfallbeteiligten und deren Familien. Bareis Auto war auf der B27 mit einem anderen zusammengestoßen. Warum ist immer noch unklar.
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0: Auf der A96 Lindau Richtung München zwischen Weißensberg und Wangen West 9 Kilometer Stau, Zeitverlust 1 Stunde. B32 Ravensburger Straße zwischen Amzell-Geiselharz und Zeppelinstraße Bahnhof, da ist ein bisschen mehr los, Zeitverlust hier 25 Minuten. Dann haben wir die B300 Memmingen Richtung Augsburg zwischen Riest und Ustersbach, da ist aktuell gesperrt wegen eines schweren Unfalls. Und im Kreis Biberach zwischen Schweinhausen und der B30 Hochdorf-Schweinhausen in beiden Richtungen bitte aufpassen, da ist eine Herde Rinder unterwegs. Der neueste Blitzer, der steht in Langenau in der Klinkentorgasse im 30er Bereich. Alle weiteren auf radio7.de. Gute Fahrt.
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0: Wir lassen den Abend langsam ausklingen mit ganz ruhigen Klängen. Shallow, gleich nach was, das noch richtig vorangeht, ne? Für die letzten Meter nach Hause. Turn the lights off. Ich wünsche euch einen schönen Abend.

13 nach 6. Hier ist Radio 7 an euer Montagabend. Und jetzt gibt's so einen richtig schönen Sommerhit für euch. Ja, der klingt ein bisschen nach Festival, nach langen Nächten, Sand zwischen den Zehen, Cocktail mit Schirmchen drin. Sowas eben, so Sommersachen eben. Habt einen schönen Abend mit der neuen von Kygo. Save My Love für mehr Musik, mehr Abwechslung hier auf Radio 7.

0: 18.28 Uhr, Radio 7 hier. Noch schnell Abendessen abholen oder zum Supermarkt reinspringen. Wir packen euch die Rückbank voll mit dem Radio 7 Hit 7er. Immer ab halb gibt's bei uns 30 Minuten Hits nonstop. Mehr Musik, mehr Abwechslung. Oder setzen sich dann auf die Rückbank Pink zum Beispiel, Coldplay, Kamrat, Swedish House Mafia und ganz viele mehr.
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0: Wir schauen nach Ulm, da haben wir 29 Grad gemessen, auch in Aalen 29 Grad und in Konstanz sind es 31 Grad. Ab morgen müssen wir mit schwüler Luft und örtlichen Schauern und Gewittern rechnen im Radio 7 Land.
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0: Da gibt's eine Meldung von der A96 Lindau Richtung München. Zwischen Weißensberg und Wangen Nord immer noch 9 Kilometer Stau. Der Zeitverlust hier noch eine Stunde. B32, die Ravensburger Straße zwischen Amzell Geiselharz und Zeppelinstraße. Dichter Verkehr, 22 Minuten Zeitverlust. Und die B300 Memmingen Richtung Augsburg ist zwischen Ried und Ustersbach gesperrt. Hier hat's einen schweren Unfall gegeben. Wenn ihr euch auskennt, bitte weiträumig umfahren. Der neueste Blitzer steht in Ulm in der Blaubeurer Straße stadteinwärts auf Höhe Blau. Center, da blitzt aus dem Blitzeranhänger. Alle weiteren auf radio7.de. Gute und sichere Fahrt.
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2: Jetzt aktuell in Blaubeuren 28 Grad, Giege 29, Bad Wurzach ebenfalls 29. Ab morgen wird es deutlich schwüler und örtlich Schauer und Gewitter.
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3: Ich bin Finn Riebe, sei freundlieb.
4: Steigen die Ölpreise jetzt wieder deutlich an? Die Lage im Iran-Krieg eskaliert weiter. Nach einer Reihe von Angriffen geht es jetzt auch wieder um die Straße von Hormuz, Jana Klonikowski.
5: Ja, die hatte der Iran ja für gesperrt erklärt. Und US-Präsident Trump wiederum hat jetzt eine Blockade der iranischen Häfen in der wichtigen Meerenge angekündigt. Heißt, iranische Schiffe sollen gar nicht ein- oder auslaufen dürfen, alle anderen sollen eine Art Maut zahlen. Sollte es damit wieder dazu kommen, dass kein Öltanker durch die Straße von Hormuz fahren kann, werden die Ölpreise wohl weiter in die Höhe schießen. Und ein dauerhaftes Friedensabkommen zwischen den USA und dem Iran rückt in immer weitere Ferne.
4: Das Social-Media-Verbot für Kinder rückt wieder ein bisschen näher. Jetzt haben sich auch EU-Experten dafür ausgesprochen, dass TikTok, Insta und Co. bald unter 13 Jahren tabu sind. Und auch für ältere Jugendliche halten sie Beschränkungen für denkbar, solange die Online-Riesen sie nicht ausreichend schützen, etwa vor Hassrede oder Gewaltdarstellungen. Ob, wie und wann der Vorschlag auch in ein EU-Gesetz gegossen wird, ist aber noch offen. VW steckt weiter in der Krise und laut Konzernchef Blume müssten rechnerisch 50.000 Jobs weltweit wegfallen, um den Konzern wieder auf Kurs zu bringen. Und zwar zusätzlich zu den 50.000 Jobs, deren Abbau schon beschlossene Sache ist. Es werden aber auch andere Sparmaßnahmen geprüft, so Blume weiter. Raucher sollen offenbar noch stärker dazu rangezogen werden, die Haushaltslöcher zu stopfen. Schwarz-Rot plant laut Redaktionsnetzwerk Deutschland, dass die Tabaksteuer höher ausfallen soll als ohnehin schon geplant. Demnach soll eine normale Schachtel Zigaretten bis 2030 rund 12 Euro kosten. Aktuell liegt der Preis je nach Marke bei um die 9 Euro für 20 Stück. Auch Tabak für Selbstdreher soll teurer werden. Neben dem Haushalt geht es auch um die Gesundheit. Knapp jeder fünfte Deutsche raucht. Die Quote soll runter. Die Deutsche Bahn will Bahnhöfe in ganz Deutschland schöner machen und hat dabei jetzt ein selbstgestecktes Etappenziel erreicht. 70 Bahnhöfe wurden modernisiert, 130 sollen es bis Ende des Jahres werden. Das Versprechen der Bahn, mehr Komfort und bessere Infos für Reisende.
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2: Da gibt's noch zwei Meldungen. A96 Lindau Richtung München zwischen Ausfahrt Neuravensburg und Wangen West nach wie vor Probleme. 7 Kilometer Stau, Zeitverlust eine Stunde. B32 Ravensburger Straße zwischen Wangen West und Zeppelinstraße. Da ist mehr los, Zeitverlust hier 16 Minuten. Der neueste Blitzer, der steht in Babenhausen in der Bahnhofstraße. Da blitzt es aus dem Blitzeranhänger. Alle weiteren auf radio7.de. Gute und sichere Fahrt.
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2: Und da haben wir richtig viel Neues dabei. Was Entspanntes gibt's von Miles Smith und Niall Horan erstmal. Und dann habe ich noch was Neues von Tyler und Sarah Larson im Anschluss. Eine richtig coole R&B-Nummer ist es geworden. Und dann kommt doch ganz, ganz, ganz viel mehr. Bleibt gespannt. Ich wünsche euch einen schönen Montagabend.

Hier ist Radio 7 mit dem Hit-Update. Ganz neue Mucke hier bei uns. Der Mann, den wir jetzt gleich hören werden, der hat schon Hits für Schlagerstars wie zum Beispiel Helene Fischer geschrieben, aber auch Rap-Songs für Bushido. Und nebenbei muss man halt sagen, ist er selbst auch ziemlich erfolgreich in den Charts unterwegs. Nächste Woche spielt er live in Karlsruhe. Hier ist er jetzt schon mit seiner ganz neuen Nico Santos.

Ihr hört das Radio 7 Hit Update. Da gibt's was Neues aus der Sparte. Ich muss unbedingt die Füße bewegen und den Hintern shaken. Die neue von Ügel, die ist genau so einer. Klingt entspannt, der Beat macht Spaß und irgendwie packt er einen dann auch. Also mindestens zum Kopfnicken, das muss da drin sein. Übrigens aktuell der am meisten shazamte Titel. Also jeder will offensichtlich wissen, was das für ein Song ist. Ich verrat's euch. Moving to the Sun von Ügel. Neu hier auf...

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1: Na, der Tag geht langsam zu Ende. Die Temperaturen sinken ein kleines bisschen. In Weidenstetten zum Beispiel 27, Pfullendorf 28. In Achstetten haben wir immer noch 30 Grad gemessen. Ab morgen schwüle Luft und örtliche Schauer und Gewitter.
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1: Da gibt es nach wie vor Probleme auf der A96 Lindau-München zwischen Neu-Ravensburg und Wangen-West. 8 Kilometer Stau, eine Stunde Zeitverlust. B32 Ravensburger Straße zwischen Wangen-West und Zeppelinstraße. Da ist auch noch ein bisschen mehr los. Eine Viertelstunde dauert es hier länger. Der neueste Blitzer steht in Rosenharz bei Botneck. Da steht der Blitzeranhänger. Alle weiteren auf radio7.de. Gute Fahrt.
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1: Jawohl, und da ist einiges dabei. Schönen Montagabend an der Stelle. Eine Band, die uns seit 20 Jahren konstant mit Hits versorgt. One Republic haben was Neues, den gibt's gleich. Und die neue Shakira haben wir auch gleich mit dem Hit-Update am Start. Direkt nach einer Bekannten. Hör Taylor Swift, Opalite und ganz neuer hypnotischer Sound von The Second Voice. Direkt danach, mega cool. Und die meisten von euch, die kennen den bestimmt noch nicht. Ich glaube, das ist so. Ich wünsche euch einen schönen Montagabend.

Ihr hört das Radio 7 Hit Update jetzt gleich mit einer Band, ohne die die 2000er eigentlich bis jetzt eine komplett andere Zeit gewesen wären. One Republic. Da gibt's was Neues von den Jungs und ich muss sagen, es ist einfach wieder geil geworden. Nächste Woche sind sie sogar für 3 Termine live in Deutschland. Hier gibt's jetzt schon mal einen kleinen Vorgeschmack. One Republic, Need Your Love. Neu hier auf Radio 7.

ist Radio 7 mit dem Hit-Update. Alle Sommerhits oder Kandidaten für den Sommerhit sind dieses Jahr eindeutig in Gefahr. Denn die Queen of Sommerhits hat es mal wieder geschafft und einen WM-Song gezaubert. Der macht einfach Bock. Es ist, man kann es nicht anders sagen. Shakira ist back mit Sounds, der nach Strandpalmen und ziemlich heißen Hüftschwüngen klingt. Hier ist ihre neue, aktuell auf Platz 1 der deutschen Singlecharts, Die Die.

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Jetzt neu in unserer Playlist ist. Harry Styles, American Girls.

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1: Ja, da ging es heute richtig hot in eine neue Woche. Um die 30 Grad waren drin, seit dem Nachmittag dann auch mit mehr Wolken, die heute Nacht auch ab und zu mal kleine Schauer da lassen. Durchatmen ist aber auch trotzdem nicht so richtig angesagt. Die Luft wird die nächsten Tage schwüler, dazu immer öfter kleinere Schauer und Hitzegewitter.
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2: Ich bin Finn Riebe, sehr freundlieb. Kein TikTok, Insta oder Snapchat unter 13 Jahren und das überall in der EU. Das schlagen von der EU beauftragte Experten vor. Mehr dazu von Anne Brauer.
3: Das Gremium bringt neben dem Verbot für Kinder auch Beschränkungen für ältere Jugendliche ins Spiel, solange Online-Plattformen nicht ausreichend vor Suchtgefahren, Hassrede oder Gewaltdarstellungen schützen. Ob, wie und wann der Vorschlag der Experten jetzt in ein EU-Gesetz gegossen wird, zeigt sich in den nächsten Monaten. Viele EU-Staaten planen ohnehin schon eigene Social-Media-Verbote. In Deutschland wird noch diskutiert. Für die Umsetzung sind die Länder aber auf Brüssel angewiesen, denn nur die EU-Kommission kann die Social-Media-Riesen zu Änderungen zwingen oder zu Bußgeldern verdonnern.
2: Nächste Eskalationsstufe im Iran-Krieg. US-Präsident Trump hat erneut angekündigt, die iranischen Häfen in der Straße von Hormuz zu blockieren. Auch der Iran hatte die wichtige Meerenge für gesperrt erklärt. Sollten dort dann wieder keine Öltanker durchkommen, werden die Ölpreise wohl weiter steigen. VW steckt weiter in der Krise. Und Konzernchef Blume nennt jetzt erstmals eine Größenordnung, wie viele Stellen seiner Meinung nach wegfallen müssen. Und zwar 50.000 weltweit. Jana Klonikowski berichtet.
4: Die 50.000 jetzt kommen zusätzlich, also nochmal zu den 50.000 Jobs, deren Abbau bei VW, Audi und Co. schon beschlossene Sache ist. Für die VW-Beschäftigten geht's also mit reichlich Unsicherheiten und Sorgenfalten in die Sommerferien. Erst gestern hatte sich Blume bemüht, in der Diskussion um die Sparpläne zumindest etwas Druck aus dem Kessel zu nehmen. Der Bild hat er gesagt, dass er Werksschließungen vermeiden will. Ausgeschlossen hat er sie allerdings nicht.
2: Auf Flugreisen dürfen Kinder ohne Reservierungsaufpreis neben ihren Eltern sitzen. Die EU hat jetzt endgültig die neuen Fluggastrechte beschlossen. Dazu gehört auch, dass Fluggäste einfacher als bisher an eine Entschädigung kommen, wenn ihr Flieger stark verspätet war oder kurzfristig gestrichen wurde. Die nächste Hitzewelle bringt vor allem die Menschen im Südwesten Deutschlands ins Schwitzen. Und immer mehr Menschen bundesweit leiden unter der Hitze. In einer Umfrage für die DAK berichtet inzwischen fast jeder Dritte von Gesundheitsproblemen. Etwa Müdigkeit, Schlafstörungen oder Kreislaufbeschwerden.
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1: Montagabend, 8:02. Wir checken die Straßen und starten mit einer Gefahrenmeldung. Vorsicht bitte auf der A6 Heilbronn Richtung Nürnberg. Zwischen Neuenstein und Kupferzell liegen gerade Reifenteile auf allen Fahrstreifen. Und dann dauert es länger auf der A96 Lindau Richtung München. Zwischen der Ausfahrt Neu-Ravensburg und Wangen Nord. 9 Kilometer Stau und eine Stunde Zeitverlust. Aktuellster Blitzer steht in Singen in der Hauptstraße. Alle anderen gibt's auf radio7.de. Kommt gut durch.
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1: Schön, dass ihr dabei seid. Das ist der Montagabend und ich sag mal, wir starten gleich rein, oder? Entspannte Beats für euren Montagabend gemacht von Shawn Mendes, geliefert gleich von uns. Und jetzt erstmal Mr. Schulte mit seiner fantastischen aktuellen 5 AM.

zusammen, Radio 7 hier am Montag, den 13. Und das wollte ich euch gerade gar nicht erzählen. Ich wollte euch eigentlich gerade was ganz anderes erzählen. Montag, der 13. ist gar nicht so schlimm, weil wir irgendwie mit unseren Gedanken immer noch im Wochenende rumhängen. BTS war bei uns im Süden die erfolgreichste K-Pop-Band der Welt. Samstag und Sonntag in München gewesen, ausverkauft, versteht sich natürlich ganz von selbst. Und plötzlich dreht die komplette Allianz Arena durch, weil sie auf einmal Deutsch singen. Ey, wie krass, kann mich bitte jemand zwicken? Also auf den Socials geht das Video natürlich total viral. BTS singen einfach gut genug. Unsere deutsche Hymne. Und die werden dafür richtig abgefeiert. Wir haben die Jungs auch hier auf der Radio 7 Playlist. Nicht auf Deutsch, sondern wie gewohnt in Original. Dreht jetzt laut für Swim.

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1: Kurz nach 8:30 am Montagabend, da haben wir nur eine Meldung von der A96 Lindau Richtung München zwischen der Ausfahrt Neu-Ravensburg und Wange Nord. Aktuell noch 8 Kilometer Stau und 57 Minuten Zeitverlust. Neuester Blitzer steht in Leutkirch in der unteren Grabenstraße. Da sind 30 erlaubt. Alle anderen findet ihr auf radio7.de. Kommt gut durch.
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1: Tag und hallo, schön, dass ihr mit am Start seid. Hier kriegt ihr gleich nämlich meine Lieblings-Sommer-Kombi auf die Ohren. Martin Garrix sorgt für die Beats, Jax für einen geilen Sound, Told You So haben wir gleich für euch. Ja, und jetzt das entspannte Gegenstück, der sorgt sogar bei 30 Grad für ordentlich Gänsehaut. Alex Warren, Fever Dream, jetzt für euch.
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0: vor 9, das ist der Montagabend mit Radio 7. Und ich bin mir da wirklich schon fast zu 100% sicher, da sitzen gerade einige völlig orientierungslos auf der Couch und fragen sich, ja, und was machen wir jetzt? Kein WM-Spiel heute Abend, das ist sicher. Aber keine Sorge, gute Unterhaltung gibt's natürlich trotzdem. Und zwar direkt nach 9. Unsere Süßmaus Leonie. Außerdem, wirklich die einzige Frau, die den schlimmsten Wochentag erträglicher macht. Melanie Fiona mit Monday Morning. In wenigen Sekunden.
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0: Ja, noch relativ warm jetzt um kurz vor 9. Wir checken mal die Radio 7 Wetterstationen. Bei euch in Geislingen 25, in Biberach 26. Konstanz meldet aktuell 27 Grad. Um die 30 waren heute drin, seit dem Nachmittag mit mehr Wolken, die heute Nacht auch ab und zu mal kleinere Schauer dalassen. Durchatmen ist da aber trotzdem nicht so angesagt. Die Luft, die wird die nächsten Tage schwüler, dazu immer öfter kleinere Schauer und Hitzegewitter.
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2: Ich bin Finn Riebe, sei freundlieb.
3: Steigen die Ölpreise jetzt wieder deutlich an? Die Lage im Iran-Krieg eskaliert weiter. Nach einer Reihe von Angriffen geht's jetzt auch wieder um die Straße von Hormuz, Jana Klonikowski.
4: Ja, die hatte der Iran ja für gesperrt erklärt. Und US-Präsident Trump wiederum hat jetzt eine Blockade der iranischen Häfen in der wichtigen Meerenge angekündigt. Heißt, iranische Schiffe sollen gar nicht ein- oder auslaufen dürfen, alle anderen sollen eine Art Maut zahlen. Sollte es damit wieder dazu kommen, dass kein Öltanker durch die Straße von Hormuz fahren kann, werden die Ölpreise wohl weiter in die Höhe schießen. Und ein dauerhaftes Friedensabkommen zwischen den USA und dem Iran rückt in immer weitere Ferne.
3: Das Social-Media-Verbot für Kinder rückt wieder ein bisschen näher. Jetzt haben sich auch EU-Experten dafür ausgesprochen, dass TikTok, Insta und Co. bald unter 13 Jahren tabu sind. Ob, wie und wann der Vorschlag auch in ein EU-Gesetz gegossen wird, ist aber noch offen. Rauchen wird in Deutschland bald wohl noch teurer. Die Bundesregierung will laut Redaktionsnetzwerk Deutschland die Tabaksteuer noch stärker erhöhen als bisher geplant. Bis 2030 würde so eine Schachtel Zigaretten knapp 12 Euro kosten. Mit den Extraeinnahmen sollen Lücken im Bundeshaushalt gestopft werden. Wie das bei den Menschen ankommt, wir haben uns mal in Leipzig umgehört.
5: Sehr gut, weil immer weniger Menschen über ihre Gesundheit nachdenken und Rauchen ja sehr schädlich ist. Kann ich nur begrüßen.
6: Das finde ich gar nicht gut. Ich rauche trotzdem weiter und kaufe sie mir.
7: Ich glaube, bis dann, ich rauche nicht mehr.
3: VW steckt weiter in der Krise. Und laut Konzernchef Blume müssten rechnerisch 50.000 Jobs weltweit wegfallen, um den Konzern wieder auf Kurs zu bringen. Und zwar zusätzlich zu den 50.000 Jobs, deren Abbau schon beschlossene Sache ist. Es werden aber auch andere Sparmaßnahmen geprüft, so Blume weiter. Vor dem WM-Halbfinale zwischen Frankreich und Spanien sorgte ein Rassismusvorfall für Empörung. Spaniens Ex-Premier Rajoy hatte geschrieben, Frankreich habe einen hervorragenden Kader, nur ohne Franzosen. Spaniens aktueller Regierungschef Sanchez sagt dagegen klar, möge der Beste gewinnen und der Rassismus verlieren.
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0: Um genau 9:02 dauert's gerade länger auf der A96 Lindau Richtung München zwischen der Ausfahrt Neu-Ravensburg und Wangen-West. 6 Kilometer Stau, noch 52 Minuten plus. Und B32 an der Ravensburger Straße zwischen Wangen-West und der Zeppelinstraße Bahnhof. Dichter Verkehr, 15 Minuten on top. Aktuellster Blitzer steht in Langenau in der Klinkentorgasse. Da sind 30 erlaubt. Alle anderen findet ihr auf radio7.de. Kommt mir gut durch.
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0: Ja, man muss schon fast sagen, heute am Feiertag. Zumindest für alle Leonie-Fans. Die hat vorhin nämlich verraten, dass es nächstes Jahr wieder auf Tour geht. Tickets, die gibt's bei ihr. Die Mucke schon jetzt bei uns. Wir starten rein mit Don't Worry. Habt einen schönen Montag.

0: Schönen Montag, hier ist Radio 7, 11 nach 9 und gefühlt ist ja gerade wirklich an jedem Wochenende irgendwo ein Mittelaltermarkt, ein Burgfest oder irgendwo ein Wikingerlager. Falls ihr da aber keine Lust drauf habt, beziehungsweise auf die ganze Menschenmasse oder die teuren Tickets, dann macht doch einfach euer eigenes kleines Mittelalterfest bei euch daheim.
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2: Wir holen das Mittelalter-Feeling einfach zu uns nach Hause. Lektion 1, hau die Hauptsicherung raus. Schon haben wir eine Energieversorgung wie früher. Lektion 2, kleide dich angemessen. Es muss möglichst wenig atmungsaktiv sein und es muss kratzen. Also erst ein Wollhemd, dann ein Kettenhemd und darüber eine Lederjacke. Typische Mittelalter-Sommermode. Lektion 3, über einem kleinen Feuerchen auf dem Balkon lässt sich sicher irgendwas so leicht ankokeln. Und dann schmeckt das wie damals. Also Stockbrot oder ein Hamster, was man so gegessen hat. Und Lektion 4, passe nun auch deine Sprache an. Also wenn du sagen willst, boah, das ist ein mega netter Abend und das Essen schmeckt, Schatz, dann sagst du, mich dünkt, die laue Sommernacht gereicht mir zur Freude und die Speisen munden gar sehr. Vibe.
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1: Um ganz genau 21.30 Uhr. Eine Meldung noch von den Straßen. A96 Lindau Richtung München zwischen Neu-Ravensburg und Wangen-West. 4 Kilometer Stau und noch 35 Minuten Zeitverlust. Aktuellster Blitzer steht in Babenhausen in der Bahnhofstraße. Alle anderen auf radio7.de.
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1: Ja, das Wochenende ist zum Greifen nah. Nur halt in die falsche Richtung. Das ist der Montag mit Radio 7. Schön, dass ihr dabei seid. Wir machen das Beste draus. Gleich mit dem neuen Hit von Topic und Becky G. Ja, der sich ganz schön ins Ohr beißt. Eine Hörprobe so in 10 Minuten bei uns. Und das ist unser Lieblingslockenkopf Somber mit sommerlichen Vibes für diesen Montagabend.

Abend, hier ist Radio 7 und jetzt eine kleine Vorwarnung an alle, die gerade vor einer Ampel stehen. Wenn ihr rechts und links von euch gleich blöd angeguckt werdet, ja, dann sind wir schuld. Jetzt nehme ich einen Hit auf der Radio 7 Playlist, da ist Stillsitzen quasi verboten. Pflichtprogramm für jede Zumba-Playlist. Geht richtig gut ins Ohr, vielleicht auch ein bisschen runter in die Hüfte. Rumgeschenkt wird jetzt um 20 vor 10 zu Sorry Papi, der neue Nummer von Topic und Becky G.

10 am Montagabend. Und wenn ihr gerade auch euren Sonnenbrand vom Wochenende mit Quark behandelt, Leute, ich fühle euch zu 100%. Ich habe meinen Schädel so verbrannt und weil ich eine Cap auf hatte, ist meine Stirn jetzt quasi Österreicher. Oben und unten rot, dazwischen weiß. Sieht richtig beschissen aus. So, genug gejammert. Jetzt gibt's Mucke gleich nach 10 mit ganz tollem frischen Sommersound von Michael Schulte und Mr. Gute Laune, den sehe ich hier gerade auch, ist auch am Start. Alle Farben mit Baby Goodbye.

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4: Wir checken die Radio 7 Wetterstationen. Aktuell 22 in Kempten, 23 in Günzburg und noch 24 bei euch in Villingen-Schwenningen. Seit dem Nachmittag sind mehr Wolken unterwegs, die heute Nacht auch ab und zu mal ein kleines Brisent dalassen. Durchatmen ist aber trotz des Regens immer noch nicht angesagt. Die Luft, die wird jetzt Tag für Tag schwüler, dazu immer öfter kleinere Schauer und Hitzegewitter.
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5: Ich bin Silas Quiring. Kein TikTok, Instagram oder Snapchat unter 13 Jahren und das überall in der EU. Das schlagen von der EU-beauftragte Experten vor. Mehr dazu von Anne Brauer.
6: Das Gremium bringt neben dem Verbot für Kinder auch Beschränkungen für ältere Jugendliche ins Spiel, solange Online-Plattformen nicht ausreichend vor Suchtgefahren, Hassrede oder Gewaltdarstellungen schützen. Ob, wie und wann der Vorschlag der Experten jetzt in ein EU-Gesetz gegossen wird, zeigt sich in den nächsten Monaten. Viele EU-Staaten planen ohnehin schon eigene Social-Media-Verbote. In Deutschland wird noch diskutiert. Für die Umsetzung sind die Länder aber auf Brüssel angewiesen, denn nur die EU-Kommission kann die Social-Media-Riesen zu Änderungen zwingen oder zu Bußgeldern verdonnern.
5: VW steckt in der Krise und laut Konzernchef Blume müssten rechnerisch 50.000 Jobs weltweit wegfallen, um den Konzern wieder auf Kurs zu bringen. Und zwar zusätzlich zu den 50.000 Jobs, deren Abbau schon beschlossene Sache ist. Es werden aber auch andere Sparmaßnahmen geprüft, so Blume weiter. Steigen die Ölpreise jetzt wieder deutlich an? Die Lage im Iran-Krieg eskaliert weiter. Nach einer Reihe von Angriffen geht es jetzt auch wieder um die Straße von Hormus. Jana Klonikowski.
7: Ja, die hatte der Iran ja für gesperrt erklärt. Und US-Präsident Trump wiederum hat jetzt eine Blockade der iranischen Häfen in der wichtigen Meerenge angekündigt. Heißt, iranische Schiffe sollen gar nicht ein- oder auslaufen dürfen, alle anderen sollen eine Art Maut zahlen. Sollte es damit wieder dazu kommen, dass kein Öltanker durch die Straße von Hormus fahren kann, werden die Ölpreise wohl weiter in die Höhe schießen. Und ein dauerhaftes Friedensabkommen zwischen den USA und dem Iran rückt in immer weitere Ferne.
5: Die nächste Hitzewelle bringt vor allem die Menschen im Südwesten Deutschlands ins Schwitzen und immer mehr Menschen bundesweit leiden unter der Hitze. In einer Umfrage für die DAK berichtet inzwischen fast jeder Dritte von Gesundheitsproblemen. In den letzten Jahren ist die Zahl der Betroffenen deutlich gestiegen. Probleme sind unter anderem Müdigkeit und Schlafstörungen oder auch Kreislaufbeschwerden. Frauen klagen deutlich häufiger über Probleme durch die Hitze als Männer. Auf der Bahnstrecke Hamburg-Berlin gibt's aktuell Probleme. Grund ist ein umgestürzter Baum auf den Schienen in Mecklenburg-Vorpommern. ICEs und ICs fallen entweder ganz aus oder haben etwa anderthalb Stunden Verspätung. Wann genau der Verkehr wieder planmäßig laufen kann, ist noch unklar.
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4: Da sind wir ganz flott durch. Nur ein aktueller Blitzer, der steht in Unterreichen in der Illertisser Straße. Alle anderen auf radio7.de. Kommt gut durch.
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4: Um kurz nach 10, da stempeln wir uns flott mal rein in die Nachtschicht. Habt einen guten Start in eure Arbeitswoche. Und damit da nicht gleich die Augen wieder zufallen, gibt's von David Guetta gleich eine ordentliche Wachrüttelnummer. Und jetzt wie versprochen alle Farben mit Baby Goodbye. Habt einen schönen Montag.
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hier ist Radio 7 am Montag, den 13. Und da drehen wir den Spieß heute einfach mal um, habe ich mir gerade spontan überlegt. Das ist jetzt das komplette Gegenteil zum Freitag, den 13. Also heute, auch wenn der Tag nicht mehr ganz so lang geht, läuft einfach mal alles glatt. Und ich würde sagen, mit den guten Dingern geht's auch direkt mal los. Neues Brett von einem, der schon wirklich viele Hits erschaffen und geliefert hat, Michael Schulte. Cooler neuer Sound auf der Radio 7 Playlist. Lovesick, jetzt ganz neu für euch.

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1: Und der Frau, die heute die 1 Milliarde Streams auf Spotify geknackt hat. Völlig zu Recht, wenn ihr mich fragt. Die Frau scheppert seit Jahren auf Radio 7 und tut das auch noch in dieser halben Stunde. Pink mit What About Us und davor was ganz Schniekes Neues, Taylor Swift, Elizabeth Taylor. Jetzt für euch. Habt einen entspannten Montagabend.
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Abend mit Radio 7 und ich hoffe, ihr seid da gerade so ein bisschen besser drauf als Kaigo. Als Norweger geht's dem seit der Fußballpleite am Samstag nämlich gar nicht mehr so gut, schreibt aber trotzdem auf Instagram, wie stolz er ist, Norweger zu sein, trotz der Niederlage. Haben sie auch wirklich gut gemacht, muss man ehrlich zugeben. Und es gibt ja auch trotzdem noch genug andere Dinge zu feiern. Seinen aktuellen Hit zum Beispiel, zusammen mit Khalid, neu auf der Radio 7 Play.

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1: Heute Abend begrüße ich, Pater Alfred Tönnies, euch, liebe Hörer und Hörerinnen, sehr herzlich. Ich bin ja nicht nur Pfarrer, sondern auch ein Ordensmann. Ich lebe in einem Kloster. Und früher war das so, wenn man umgezogen ist, dann hat man so eine Oblationskiste gehabt, also so eine Truhe, wo man alles reinpacken konnte, was man mitnehmen wollte. Und genau das durfte man eben mitnehmen. Was würde ich da so in meine Oblationskiste, in meine Truhe reinpacken? Mal zu überlegen, einfach mal. Und morgen früh mehr, so um kurz vor 6.30 Uhr im Radio 7 Morgenteam. Gutes Nächte, wenn es dann soweit ist.
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3: Da sind heute Nacht einige Wolken unterwegs, die ab und zu auch mal kleine Schauer da lassen. Es kühlt ein bisschen ab, etwas unter 20 Grad sind heute drin. Durchatmen ist trotzdem nicht so angesagt. Die Luft wird nämlich die nächsten Tage richtig schwül. Dazu immer öfter kleinere Schauer und Hitzegewitter.
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4: Ich bin Silas Quiring. Das Social-Media-Verbot für Kinder rückt wieder ein bisschen näher. Jetzt haben sich auch EU-Experten dafür ausgesprochen, dass TikTok, Instagram und Co. in Zukunft unter 13 Jahren tabu sind. Anne Brauer.
5: Auch für ältere Jugendliche halten die Experten Beschränkungen für denkbar, solange die Online-Riesen sie nicht ausreichend schützen, etwa vor Hate Speech oder Suchtgefahren. Theoretisch kann übrigens auch jedes EU-Land ein eigenes Mindestalter für Social Media festlegen, mehrere planen das ja auch schon. Aber um solche Regeln wirklich umzusetzen, sind die Länder auf die EU angewiesen, weil nur die die nötige Macht hat, um das auch bei den Online-Giganten durchzusetzen.
4: Steigen die Ölpreise jetzt wieder deutlich an? Die Lage im Iran-Krieg eskaliert weiter. US-Präsident Trump hat auch wieder eine Hafenblockade in der Straße von Hormuz angekündigt. Sollten damit wieder keine Öltanker durch die Meerenge kommen, dürfte das die Ölpreise weiter in die Höhe treiben. Deutschland diskutiert über die Pläne der Bundesregierung, die Tabaksteuer deutlich zu erhöhen. Wie das Redaktionsnetzwerk Deutschland schreibt, soll eine Packung Zigaretten bis 2030 knapp 12 Euro kosten. Die Bundesregierung will damit Haushaltslöcher stopfen und die Raucherquote senken. Fast jeder fünfte Deutsche über 15 raucht. Wir haben uns mal in Leipzig umgehört, was die Menschen von diesen Plänen halten.
6: Ich finde es nicht so prickelnd, aber ich werde ganz einfach nicht in Deutschland rauchen, sondern woanders meine Zigaretten kaufen.
7: Ich rauche Vape und ich habe jetzt nicht wirklich Probleme damit, mit den Kosten.
8: Ich finde das sehr gut. Rauchen ist nicht gesund und lieber dort teurer machen als woanders. Ich finde das klasse.
4: VW steckt in der Krise und Konzernchef Blume nennt jetzt erstmals eine Größenordnung, wie viele Stellen seiner Meinung nach wegfallen müssen, und zwar 50.000 weltweit. Mehr dazu von Jana Klonikowski.
9: Die 50.000 jetzt kommen zusätzlich, also nochmal zu den 50.000 Jobs, deren Abbau bei VW, Audi und Co. schon beschlossene Sache ist. Für die VW-Beschäftigten geht's also mit reichlich Unsicherheiten und Sorgenfalten in die Sommerferien. Erst gestern hatte sich Blume bemüht, in der Diskussion um die Sparpläne zumindest etwas Druck aus dem Kessel zu nehmen. Der Bild hat er gesagt, dass er Werksschließungen vermeiden will. Ausgeschlossen hat er sie allerdings nicht.
4: Das hat es bei einer Fußball-WM noch nie gegeben. Zum ersten Mal sind die ersten vier Teams der FIFA-Weltrangliste auch die besten vier Teams im Turnier. Morgen steht dann das erste Halbfinale zwischen Frankreich und Spanien an. Mittwoch folgt das Duell zwischen England und Argentinien.

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Teddy Swims, Mr. Know-It-All.

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3: In der Beziehung gibt es wenige einfache Kniffe, um die Partnerin auf die Palme zu bringen. Ganz wichtig, niemals diese Glasduschwand abziehen nach dem Duschen. Dann gibt das dieses hübsche Kalktropfenmuster. Und benutztes Geschirr stellen wir ins Spülbecken und niemals in die Spülmaschine.
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7: Ich bin Silas Quiring. Das Social-Media-Verbot für Kinder rückt wieder ein bisschen näher. Jetzt haben sich auch EU-Experten dafür ausgesprochen, dass TikTok, Instagram und Co. in Zukunft unter 13 Jahren tabu sind. Anne Brauer.
8: Auch für ältere Jugendliche halten die Experten Beschränkungen für denkbar, solange die Online-Riesen sie nicht ausreichend schützen, etwa vor Hate Speech oder Suchtgefahren. Theoretisch kann übrigens auch jedes EU-Land ein eigenes Mindestalter für Social Media festlegen. Mehrere planen das ja auch schon. Aber um solche Regeln wirklich umzusetzen, sind die Länder auf die EU angewiesen, weil nur die die nötige Macht hat, um das auch bei den Online-Giganten durchzusetzen.
7: Steigen die Ölpreise jetzt wieder deutlich an? Die Lage im Iran-Krieg eskaliert weiter. US-Präsident Trump hat auch wieder eine Hafenblockade in der Straße von Hormuz angekündigt. Sollten damit wieder keine Öltanker durch die Meerenge kommen, dürfte das die Ölpreise weiter in die Höhe treiben. Deutschland diskutiert über die Pläne der Bundesregierung, die Tabaksteuer deutlich zu erhöhen. Wie das Redaktionsnetzwerk Deutschland schreibt, soll eine Packung Zigaretten bis 2030 knapp 12 Euro kosten. Die Bundesregierung will damit Haushaltslöcher stopfen und die Raucherquote senken. Fast jeder fünfte Deutsche über 15 raucht. Wir haben uns mal in Leipzig umgehört, was die Menschen von diesen Plänen halten.
9: Ich finde es nicht so prickelnd, aber ich werde ganz einfach nicht in Deutschland rauchen, sondern woanders meine Zigaretten kaufen.
10: Ich rauche Vape und ich habe jetzt nicht wirklich Probleme damit, mit den Kosten.
11: Ich finde das sehr gut. Rauchen ist nicht gesund und lieber dort teurer machen als woanders. Ich finde das klasse.
7: VW steckt in der Krise und Konzernchef Blume nennt jetzt erstmals eine Größenordnung, wie viele Stellen seiner Meinung nach wegfallen müssen, und zwar 50.000 weltweit. Mehr dazu von Jana Klonikowski.
4: Die 50.000 jetzt kommen zusätzlich, also nochmal zu den 50.000 Jobs, deren Abbau bei VW, Audi und Co. schon beschlossene Sache ist. Für die VW-Beschäftigten geht's also mit reichlich Unsicherheiten und Sorgenfalten in die Sommerferien. Erst gestern hatte sich Blume bemüht, in der Diskussion um die Sparpläne zumindest etwas Druck aus dem Kessel zu nehmen. Der Bild hat er gesagt, dass er Werksschließungen vermeiden will. Ausgeschlossen hat er sie allerdings nicht.
7: Das hat es bei einer Fußball-WM noch nie gegeben. Zum ersten Mal sind die ersten vier Teams der FIFA-Weltrangliste auch die besten vier Teams im Turnier. Morgen steht dann das erste Halbfinale zwischen Frankreich und Spanien an. Mittwoch folgt das Duell zwischen England und Argentinien.
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9: Da sind heute Nacht einige Wolken unterwegs, die ab und zu auch mal kleine Schauer dalassen. Es kühlt ein bisschen ab, etwas unter 20 Grad sind heute drin. Durchatmen ist trotzdem nicht so angesagt. Die Luft wird nämlich die nächsten Tage richtig schwül. Dazu immer öfter kleinere Schauer und Hitzegewitter.
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10: Ich bin Silas Quiring. Kein TikTok, Instagram oder Snapchat unter 13 Jahren und das überall in der EU. Das schlagen von der EU-beauftragte Experten vor. Mehr dazu von Anne Brauer.
11: Das Gremium bringt neben dem Verbot für Kinder auch Beschränkungen für ältere Jugendliche ins Spiel, solange Online-Plattformen nicht ausreichend vor Suchtgefahren, Hassrede oder Gewaltdarstellungen schützen. Ob, wie und wann der Vorschlag der Experten jetzt in ein EU-Gesetz gegossen wird, zeigt sich in den nächsten Monaten. Viele EU-Staaten planen ohnehin schon eigene Social-Media-Verbote. In Deutschland wird noch diskutiert. Für die Umsetzung sind die Länder aber auf Brüssel angewiesen, denn nur die EU-Kommission kann die Social-Media-Riesen zu Änderungen zwingen oder zu Bußgeldern verdonnern.
10: Die Unterstützerländer der Ukraine planen erstmals ein gemeinsames Manöver. Die europäische Schutztruppe soll bald Übungen in Nachbarländern der Ukraine durchführen. Bei Beratungen in Paris haben Deutschland, die Ukraine und 8 weitere Länder außerdem ein gemeinsames Raketenabwehrbündnis geschlossen. Raucher sollen offenbar noch stärker dazu rangezogen werden, die Haushaltslöcher zu stopfen. Schwarz-Rot plant laut Redaktionsnetzwerk Deutschland eine noch höhere Tabaksteuer. Mehr von Tim Britztrupp.
12: Bis 2030 soll eine normale Packung Zigaretten demnach rund 12 Euro kosten. Das sind nochmal 40 Cent mehr als ursprünglich geplant. Aktuell liegt der Preis je nach Marke bei um die 9 Euro für 20 Stück. Auch Tabak für Selbstdreher soll teurer werden. Neben dem Haushalt geht es auch um die Gesundheit. Knapp jeder fünfte Deutsche über 15 raucht. Die Quote soll runter.
10: Steigen die Ölpreise jetzt wieder deutlich an? Die Lage im Iran-Krieg eskaliert weiter. Nach einer Reihe von Angriffen geht es jetzt auch wieder um die Straße von Hormus. Jana Klonikowski.
13: Ja, die hatte der Iran ja für gesperrt erklärt. Und US-Präsident Trump wiederum hat jetzt eine Blockade der iranischen Häfen in der wichtigen Meerenge angekündigt. Heißt, iranische Schiffe sollen gar nicht ein- oder auslaufen dürfen. Alle anderen sollen eine Art Maut zahlen. Sollte es damit wieder dazu kommen, dass kein Öltanker durch die Straße von Hormus fahren kann, werden die Ölpreise wohl weiter in die Höhe schießen. Und ein dauerhaftes Friedensabkommen zwischen den USA und dem Iran rückt in immer weitere Ferne.
10: Die Deutsche Bahn will Bahnhöfe in ganz Deutschland schöner machen und hat dabei jetzt ein selbstgestecktes Etappenziel erreicht. 70 Bahnhöfe wurden modernisiert, 130 sollen es bis Ende des Jahres werden. Das Versprechen der Bahn, mehr Komfort und bessere Infos für Reisende.

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5: Ich bin Silas Quiring. Kein TikTok, Instagram oder Snapchat unter 13 Jahren und das überall in der EU. Das schlagen von der EU-Beauftragte Experten vor. Mehr dazu von Anne Brauer.
6: Das Gremium bringt neben dem Verbot für Kinder auch Beschränkungen für ältere Jugendliche ins Spiel, solange Online-Plattformen nicht ausreichend vor Suchtgefahren, Hassrede oder Gewaltdarstellungen schützen. Ob, wie und wann der Vorschlag der Experten jetzt in ein EU-Gesetz gegossen wird, zeigt sich in den nächsten Monaten. Viele EU-Staaten planen ohnehin schon eigene Social-Media-Verbote. In Deutschland wird noch diskutiert. Für die Umsetzung sind die Länder aber auf Brüssel angewiesen, denn nur die EU-Kommission kann die Social-Media-Riesen zu Änderungen zwingen oder zu Bußgeldern verdonnern.
5: Die Unterstützerländer der Ukraine planen erstmals ein gemeinsames Manöver. Die europäische Schutztruppe soll bald Übungen in Nachbarländern der Ukraine durchführen. Bei Beratung in Paris haben Deutschland, die Ukraine und 8 weitere Länder außerdem ein gemeinsames Raketenabwehrbündnis geschlossen. Raucher sollen offenbar noch stärker dazu rangezogen werden, die Haushaltslöcher zu stopfen. Schwarz-Rot plant laut Redaktionsnetzwerk Deutschland eine noch höhere Tabaksteuer. Mehr von Tim Britztrupp.
7: Bis 2030 soll eine normale Packung Zigaretten demnach rund 12 Euro kosten. Das sind nochmal 40 Cent mehr als ursprünglich geplant. Aktuell liegt der Preis je nach Marke bei um die 9 Euro für 20 Stück. Auch Tabak für Selbstdreher soll teurer werden. Neben dem Haushalt geht es auch um die Gesundheit. Knapp jeder 5. Deutsche über 15 raucht. Die Quote soll runter.
5: Steigen die Ölpreise jetzt wieder deutlich an? Die Lage im Iran-Krieg eskaliert weiter. Nach einer Reihe von Angriffen geht es jetzt auch wieder um die Straße von Hormus. Jana Klonikowski.
8: Ja, die hatte der Iran ja für gesperrt erklärt. Und US-Präsident Trump wiederum hat jetzt eine Blockade der iranischen Häfen in der wichtigen Meerenge angekündigt. Heißt, iranische Schiffe sollen gar nicht ein- oder auslaufen dürfen. Alle anderen sollen eine Art Maut zahlen. Sollte es damit wieder dazu kommen, dass kein Öltanker durch die Straße von Hormus fahren kann, werden die Ölpreise wohl weiter in die Höhe schießen. Und ein dauerhaftes Friedensabkommen zwischen den USA und dem Iran rückt in immer weitere Ferne.
5: Die Deutsche Bahn will Bahnhöfe in ganz Deutschland schöner machen und hat dabei jetzt ein selbstgestecktes Etappenziel erreicht. 70 Bahnhöfe wurden modernisiert, 130 sollen es bis Ende des Jahres werden. Das Versprechen der Bahn, mehr Komfort und bessere Infos für Reisende.
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4: Oh, ich verfluche Flori Silbereisen und Helene Fischer, die aus diesem Lied

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1: Da sind heute Nacht einige Wolken unterwegs, die ab und zu auch mal kleine Schauer da lassen. Es kühlt ein bisschen ab, etwas unter 20 Grad sind heute drin. Durchatmen ist trotzdem nicht so angesagt. Die Luft wird nämlich die nächsten Tage richtig schwül. Dazu immer öfter kleinere Schauer und Hitzegewitter.
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2: Ich bin Silas Quiring. Das Social-Media-Verbot für Kinder rückt wieder ein bisschen näher. Jetzt haben sich auch EU-Experten dafür ausgesprochen, dass TikTok, Instagram und Co. in Zukunft unter 13 Jahren tabu sind. Anne Brauer.
3: Auch für ältere Jugendliche halten die Experten Beschränkungen für denkbar, solange die Online-Riesen sie nicht ausreichend schützen, etwa vor Hate Speech oder Suchtgefahren. Theoretisch kann übrigens auch jedes EU-Land ein eigenes Mindestalter für Social Media festlegen. Mehrere planen das ja auch schon. Aber um solche Regeln wirklich umzusetzen, sind die Länder auf die EU angewiesen, weil nur die die nötige Macht hat, um das auch bei den Online-Giganten durchzusetzen.
2: Steigen die Ölpreise jetzt wieder deutlich an? Die Lage im Iran-Krieg eskaliert weiter. US-Präsident Trump hat auch wieder eine Hafenblockade in der Straße von Hormuz angekündigt. Sollten damit wieder keine Öltanker durch die Meerenge kommen, dürfte das die Ölpreise weiter in die Höhe treiben. Deutschland diskutiert über die Pläne der Bundesregierung, die Tabaksteuer deutlich zu erhöhen. Wie das Redaktionsnetzwerk Deutschland schreibt, soll eine Packung Zigaretten bis 2030 knapp 12 Euro kosten. Die Bundesregierung will damit Haushaltslöcher stopfen und die Raucherquote senken. Fast jeder fünfte Deutsche über 15 raucht. Wir haben uns mal in Leipzig umgehört, was die Menschen von diesen Plänen halten.
4: Ich finde es nicht so prickelnd, aber ich werde ganz einfach nicht in Deutschland rauchen, sondern woanders meine Zigaretten kaufen.
5: Ich rauche Vape und ich habe jetzt nicht wirklich Probleme damit, mit den Kosten.
6: Ich finde das sehr gut. Rauchen ist nicht gesund und lieber dort teurer machen als woanders. Ich finde das klasse.
2: Wer unschuldig im Knast gesessen hat, soll in Zukunft besser entschädigt werden. Das geht aus einem Gesetzentwurf von Justizministerin Hubich hervor. Mehr von Tim Britztrup.
7: Für jeden Tag hinter Gittern soll es 100 Euro geben, ab einer Haftdauer von über einem halben Jahr sogar 150, bisher sind es 75 Euro. Außerdem sollen die Kosten fürs Essen und die Unterkunft nicht mehr von der Entschädigung abgezogen werden. Und Betroffene sollen auch verlangen können, dass ein aufgehobenes Urteil öffentlich bekannt gemacht wird. Justizministerin Hubig sagt, zu unserem Rechtsstaat gehört, dass Fehler korrigiert werden. Wer zu Unrecht in Haft war, muss angemessen entschädigt werden.
2: Die Fußball-WM biegt auf die Zielgerade ein. Heute steht das erste Halbfinale auf dem Programm. Der FIFA-Weltranglisten-Erste und Topfavorit Frankreich spielt ab 21 Uhr gegen Spanien. Morgen gibt's dann das zweite Halbfinale zwischen England und Argentinien.

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4: Ja, ja, wenn Störche im Radio 7 Land Liebe machen, dann sind sie viel zu laut. 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
5: Na, und da fragen wir uns, ist das wirklich so heftig? 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
1: Ich bin Silas Quiring. Das Social-Media-Verbot für Kinder rückt wieder ein bisschen näher. Jetzt haben sich auch EU-Experten dafür ausgesprochen, dass TikTok, Instagram und Co. in Zukunft unter 13 Jahren tabu sind. Anne Brauer.
2: Auch für ältere Jugendliche halten die Experten Beschränkungen für denkbar, solange die Online-Riesen sie nicht ausreichend schützen, etwa vor Hate Speech oder Suchtgefahren. Theoretisch kann übrigens auch jedes EU-Land ein eigenes Mindestalter für Social Media festlegen, mehrere planen das ja auch schon. Aber um solche Regeln wirklich umzusetzen, sind die Länder auf die EU angewiesen, weil nur die nötige Macht hat, um das auch bei den Online-Giganten durchzusetzen.
1: Steigen die Ölpreise jetzt wieder deutlich an. Die Lage im Iran-Krieg eskaliert weiter. US-Präsident Trump hat auch wieder eine Hafenblockade in der Straße von Hormuz angekündigt. Sollten damit wieder keine Öltanker durch die Meerenge kommen, dürfte das die Ölpreise weiter in die Höhe treiben. Deutschland diskutiert über die Pläne der Bundesregierung, die Tabaksteuer deutlich zu erhöhen. Wie das Redaktionsnetzwerk Deutschland schreibt, soll eine Packung Zigaretten bis 2030 knapp 12 Euro kosten. Die Bundesregierung will damit Haushaltslöcher stopfen und die Raucherquote senken. Fast jeder fünfte Deutsche über 15 raucht. Wir haben uns mal in Leipzig umgehört, was die Menschen von diesen Plänen halten.
3: Ich finde es nicht so prickelnd, aber ich werde ganz einfach nicht in Deutschland rauchen, sondern woanders meine Zigaretten kaufen.
4: Ich rauche Vape und ich habe jetzt nicht wirklich Probleme damit, mit den Kosten.
5: Ich finde das sehr gut. Rauchen ist nicht gesund und lieber dort teurer machen als woanders. Ich finde das klasse.
1: Wer unschuldig im Knast gesessen hat, soll in Zukunft besser entschädigt werden. Das geht aus einem Gesetzentwurf von Justizministerin Hubich hervor. Mehr von Tim Britztrupp.
6: Für jeden Tag hinter Gittern soll es 100 Euro geben, ab einer Haftdauer von über einem halben Jahr sogar 150, bisher sind es 75 Euro. Außerdem sollen die Kosten fürs Essen und die Unterkunft nicht mehr von der Entschädigung abgezogen werden. Und Betroffene sollen auch verlangen können, dass ein aufgehobenes Urteil öffentlich bekannt gemacht wird. Justizministerin Hubig sagt, zu unserem Rechtsstaat gehört, dass Fehler korrigiert werden. Wer zu Unrecht in Haft war, muss angemessen entschädigt werden.
1: Die Fußball-WM biegt auf die Zielgerade ein. Heute steht das erste Halbfinale auf dem Programm. Der FIFA-Weltranglisten-Erste und Topfavorit Frankreich spielt ab 21 Uhr gegen Spanien. Morgen gibt's dann das zweite Halbfinale zwischen England und Argentinien.
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8: Da sind heute Nacht einige Wolken unterwegs, die ab und zu auch mal kleine Schauer da lassen. Es kühlt ein bisschen ab, etwas unter 20 Grad sind heute drin. Durchatmen ist trotzdem nicht so angesagt. Die Luft wird nämlich die nächsten Tage richtig schwül. Dazu immer öfter kleinere Schauer und Hitzegewitter.
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9: Ich bin Silas Quiring. Die USA haben die dritte Nacht in Folge Ziele im Iran angegriffen. Das teilte das zuständige US-Regionalkommando mit. Damit solle Teherans Fähigkeit zu Attacken auf Schiffe in der Straße von Hormus weiter geschwächt werden. Der Iran griff wiederum US-Ziele in mehreren Golfstaaten an. Trotz der Eskalation hält Donald Trump eine Einigung weiter für möglich. Der US-Präsident kündigte zuletzt selbst eine erneute Blockade iranischer Häfen an. Für andere Frachtschiffe soll außerdem eine Art Maut erhoben werden. Kein TikTok, Instagram oder Snapchat unter 13 Jahren und das überall in der EU. Das schlagen von der EU-Beauftragte Experten vor. Mehr dazu von Anne Brauer.
10: Das Gremium bringt neben dem Verbot für Kinder auch Beschränkungen für ältere Jugendliche ins Spiel, solange Online-Plattformen nicht ausreichend vor Suchtgefahren, Hassrede oder Gewaltdarstellungen schützen. Ob, wie und wann der Vorschlag der Experten jetzt in ein EU-Gesetz gegossen wird, zeigt sich in den nächsten Monaten. Viele EU-Staaten planen ohnehin schon eigene Social-Media-Verbote. In Deutschland wird noch diskutiert. Für die Umsetzung sind die Länder aber auf Brüssel angewiesen, denn nur die EU-Kommission kann die Social-Media-Riesen zu Änderungen zwingen oder zu Bußgeldern verdonnern.
9: Die Unterstützerländer der Ukraine planen erstmals ein gemeinsames Manöver. Die europäische Schutztruppe soll bald Übungen in Nachbarländern der Ukraine durchführen. Bei Beratung in Paris haben Deutschland, die Ukraine und 8 weitere Länder außerdem ein gemeinsames Raketenabwehrbündnis geschlossen. VW steckt in der Krise und Konzernchef